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1: Mei, ist das Zwiebel.
2: Wir können mit dem nicht mehr aus dem Haus gegangen. 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
3: 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Danke.

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Hardelle weg wär, gell? Die haben die erst letzte Woche erwischt. Jetzt haben sie eingekauft und du hast es gesehen. Und sofort hast du gegriffen und hast gesagt, die machen mich an. Aber kaum habe ich geschaut, Mensch, da fehlen mir die Worte. Das weißt du doch, hä? Alle wissen, dass ich sie eingekauft habe heute. Jetzt höre ich die. Da knattert's, da knistert's und da schmatzt's so. Das kann ich jetzt verwinden. Die Kirche.

In den letzten Monaten ist die Zahl der Gewalt im Haushalt dramatisch angestiegen. Die jüngste Veröffentlichung der lokalen Polizeibehörde berichtet von einem weiteren tragischen Fall. Es handelt sich hier um einen 48-jährigen Mann, der von seiner Frau niedergeschlagen wurde. Die Polizei schließt die Möglichkeit nicht aus, dass es sich hier um ein Verbrechen handelt.

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0: So, jetzt ruhen wir mal aus ein bisschen und machen mal nix.
1: Wie nix?
0: Nix.
1: Gar nix?
0: Ja.
1: Also, du könntest ja jedenfalls ein Buch lesen oder ein Kreuzworträtsel lösen.
0: Hm? Nein, ich will einfach einmal nix machen.
1: Ja, wie nix, nix? Wie kann man nix machen wollen? Nix.
0: Ja.
1: Man muss doch immer etwas tun. Also, mir wird es zu langweilig.
0: Oh, mir nicht.
1: Aber man tut doch immer etwas. Auch wenn man nix macht, der Kopf schafft immer.
0: Oh, bei mir nicht.
1: Damit man sich den ganzen Tag ab, dass dem Herrn gut geht. Oh. Und er behandelt euch gerade so, als könnte man ihm nichts recht machen.
0: Ja, neu, schon. Aber jetzt möchte ich einfach einmal...
1: Dass du so undankbar sein kannst. Oh. Das tut mir richtig weh.
0: Ich will dir doch gar nichts.
1: Das ist so grad. Hab ich dich jemals nicht nichts machen lassen?
0: Neu, das hast nicht.
1: Aber du lässt mich spüren, dass ich dir nix nicht recht machen kann.
0: Nein, doch, schon, du bist schon recht, du. Aber ich tät jetzt gern bloß.
1: Was tät ich gern? Also doch etwas machen.
0: Nein, nix, nix machen tät ich gerne mal. Man macht ja sowieso immer zu viel.
1: Ach, pah, also du immer mit deinen komischen Ideen. Selber nix machen wollen, dafür mir die ganze Arbeit überlassen.
0: Och, ich helf dir gern, wenn ich mit dem Nix-Tour fertig bin.
1: Ja? Aha. Und wann wird das sein?
0: Wenn ich mir ein bisschen ausgeruht habe. Hm.
1: Also ich hätte mir als auch schon gerne mal ein bisschen ausgeruht. Aber die Zeit dafür war halt nicht,
0: ja,
1: gell?
0: Nun nimm dir halt die Zeit.
1: Also wenn ich sowas höre, wie soll ich mir die Zeit nehmen? Wenn keine Zeit ist, Schätzele. Von der Zeit her, meine
0: ich. Also ich brauche das jetzt einfach.
1: Ne? Ich fragt auch keiner, was ich einmal brauchen könnt.
0: Und ich brauche jetzt einfach einmal meine Ruhe.
1: Aber ich sag dir gleich, dass du mir nicht nur hinterherkommst und sagst, mach mal dies, mach mal das, mach mal jenes.
0: Oh, lass mal meine Ruhe.

0: Und?
1: Was und?
0: Bist jetzt ausgeruht?
1: Nein, noch nicht.
0: Warum schwätzt dann?
1: Weil du mich gefragt hast, ob ich ausgeruht bin.
0: Und, bist's?
1: Nein!
0: Na, ruh dich halt aus, wenn du es brauchst. Aber beschwer dich hinterher nicht, dass du dich nicht genug ausgeruht hättest, während ich geschafft habe und nicht das Vergnügen hatte, einmal nichts machen tun zu dürfen.
1: Jetzt gib doch
0: da
1: haben wir's
0: wieder.
1: Einmal
0: den Mund verbieten, weil man sich bemüht. Es ist einfach traurig und ungerecht, wie du an Leuten deine Interesse nachgehst und mich quasi diskriminieren tust.
1: Ich will doch bloß ein bisschen.
0: Das kommst aber du. Ich pack jetzt ein bisschen meinen Koffer und zieh ein bissele zu meiner Mutter.
1: Was?
0: Und du wirst dann bald ein bissele von meinem Urwald hören. Oh. Ist das klar?

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So ein Junge, kann man sagen. Also ein Mädle. Also kein Mädle. Aber eine Frau. Wo man sieht, dass es mal ein Mädle war. Sie ist oft nicht mehr so. Und die hat also von der Kleidung her, war sie wirklich schon auf Sommer eingestellt. Und von unten her hat sie eher auf Winter gehofft, weil da hat sie so hohe Stiefel angeht, wo sie nie durch jede Pfütze hätte kommen können. Und sie hat gefragt, ob ich ihr helfen könnte. Ich sag, komm drauf an. Also, im Spaß. Und hat sie gefragt, sie hat so einen Schrank zum Aufbauen und ob ich ihr helfen würde. Da habe ich gesagt, ha, das ist doch klar, das mache ich. Weil da wärst du schon mal in der Wohnung.

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1: Ich lese jetzt eine Geschichtle aus meinem neuen Büchle. Holmet aber rau, meint der Wunderfitz. Schwäbisch im Lokalblättle. Holmet aber rau, bin ich doch oheimlich froh, dass ich als Schwätzer und Schreiber in meiner Muttersprache Schwäbisch unterwegs sein darf und in der Aussprache und Schreibung machen kann, was ich will. Gerade wie mir der Schnabel gewachsen ist und mir's aus der Feder spritzt. Und wenn mir gar in einem von den letzten O-abhängigen Heumetblättle, wo es im Ländle noch gibt, seinen Senf als der Wunderfitz dazugeben kann, darf man sich wirklich überglücklich schätzen. Das geht freilich bloß so lang weiter, wie sich genug Leute findet, wo ihr Gerschle nicht bloß fürs lebensnotwendige Sach ausgebet oder für unnötige Luxus und Lumpengrusch zum Fenster rausschmeißet, sondern auch für Bildung und Kultur ein wenig etwas übrig hat. Und da gehört auch eine gescheite Zeitung dazu, wie der Geibode. Der liefert in seine Textbilder, Grafiken und Anzeige jeden Tag unzählige, gut recherchierte Informationen und dazu strittige und unstrittige Meinungen. Alles im handlichen Format, in Farb und in Schwarz-Weiß. Und gerade mit der Woche in Beilage ist es doch jeden Samstag eine echte Freude, wenn man am Frühstückstisch zum weichen Ei und der Butterbrezg ein frisch drucktes Blättle in die Hand nimmt und sich je nach Altersgruppe und Spezialinteresse zuerst Todesanzeige, die Lokalseite, die Leitartikel, der Kulturbericht oder der Sportteil vornimmt. Und falls noch jemand mit am Tisch hockt, kann man dem gleich erzählen, was euch beim Lesen ärgert oder freut und dem schon mal das Maul wässrig machen, danach alles noch genauer nachzulesen. Als Tipfele auf dem I ist sogar eine elektrische Ausgabe dabei, zum bequemen Lesen in der Ferne, wenn man womöglich im australischen Spätsommer gemütlich da drunter hockt und sein schlechtes Gewissen beruhigen muss, weil man daheim doch gerade am Schöbuchrand beim Schneiden hat. Weiters kann ich sogar wichtige Artikel abspeichern und später nochmal studieren oder an deine Freundinnen schicken, wenn die gestrige Zeitung schon längst im Altpapier ist. Aber das E-Blättle wird den Lesegenuss auf Papier nie ersetzen. Wie sollst du überhaupt das Kreuzworträtsel und Sudoku lesen, wenn du es bloß auf dem Bildschirm hast? Die voll entspannte Viertelstunde mit dem täglichen Geibode-Rätsel, wo sie Gott sei Dank nach der Corona-Zeit nicht abgeschafft haben, bei einem doppelten Espresso Macchiato und Cantuccini oder auch mit Zwetschgengesalz auf dem schwäbischen Hefezopf fällt da doch glatt ins Wasser. Und die umweltschonende Verwertung vom alten Zeitungspapier als Verpackungsmaterial, Pappmaché, Fensterpolierlappe, Isolier- und Verdunklungsfolie, im äußersten Notfall sogar auch als Klopapier, fällt dazu noch weg. Was die echte schwäbische Hausfrau und Männer arg fehlen tät, meint der Wunderfitz.

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Gehe, wenn ich auf die Schule komme, also Grundschule, später Gymnasium. Ich war mathematisch-naturwissenschaftlicher Zug. Wisst ihr, was das heißt? Du hast in der 5. die erste Fremdsprache. Bei mir war es schon die zweite, weil Schwäbisch, Deutsch. Und dann kam Englisch in der 5. Und in der 7. musste man sich damals entscheiden, was man als zweite Fremdsprache nehmen will. Weißt, das ist jetzt in dem Alter eine ganz schwere

Frage. Ich habe also geguckt, weißt, das hat mich in dem Alter noch nicht gewusst, was ich mal werden will. Weißt, ob ich jetzt eine lebendige Sprache oder eine tote Sprache brauche. Altgriechisch, Latein, Französisch, Russisch, Spanisch, weißt, das hat alles das dort gegeben gehabt. Ich hätte das anders gemacht, ich hätte geguckt, wo meine Kumpels sind. Ja, und dann konnte ich mich gar nicht entscheiden, bin zu meiner Mama und habe gesagt, Mama, Mama, komm, hilf mir, der Wolfgang ist bei den Lateinern und der Hans bei den Franzosen, was soll ich denn nehmen? Meine Mutter zu mir gesagt, Bue, lernst Russisch, weil wenn der Russ kommt, sollst du Gott sagen können, dann ist nicht so schlimm. Ja, ihr lacht, aber das war das Argument, gell? Da kannst du nichts dagegen sagen. Zumindest damals nicht. Also hab dann Russisch genommen und habe einen Lehrer gekriegt, der noch so richtig vom ganz alten Schlag war, also vom ganz alten Schlag. Ja, da gab es zum Beispiel, also er hat so ein bisschen gebrochenen Akzent gehabt, muss ich dazu sagen, und er hätte schon längst den Ruhestand gehen können, das muss man auch dazu sagen, aber es hat halt so wenig Russischlehrer gegeben in Baden-Württemberg, gell? Deswegen hat er noch dürfen. Ja, und ausgerechnet den kriege ich. Der hat so einen gebrochenen Akzent gehabt, der hat immer so geschwätzt wie, nur weniger Rieche, diese Hund, was hat gefressen, meine Vogelkanari. Ja, so war er drauf. Es gab einen Spruch, der hieß, bei Gott, der kaiserlichen Kriegsmarine und einem Schüler des Hohenstaufen-Gymnasiums ist alles möglich. Ja, ihr merkt, wo der Wind herkommt. Ja, sind Lehrer da? Ich höre es deutlich. Ich brauche nicht stricken. Also, er hat zum Beispiel eine Einrichtung gehabt, das war die Stümperbank. Wisst ihr, was eine Stümperbank ist? Im Schwäbischen heißt das Ding Eselsbank. Gibt es das heute noch? Das ist die allererste Bank ganz vorne am Pult, also direkt beim Lehrer, im Zugriff. Die Stümperbank. Das war die Christstrafe, da hast du reinhauen müssen, wenn du den aufgepasst hast, geschwätzt hast, unaufmerksam warst oder schlechte Note gehabt hast. Ja? Die allergrößte Strafe, die du hast kriegen können bei ihm in diese Stümperbank, du, da habe ich sowas wie Abonnement gehabt. Wenn er Klassenarbeit rausgegeben hat, hat er immer zuerst die gute rausgegeben und zum Schluss die schlechte. Ich bin meistens der Letzte oder der Vorletzte gewesen. Dafür hat er bei mir immer noch einen Spruch dazu gesagt. Er hat immer gesagt, nur tauschen! Tschort, was mein Abonnement ist, Baruski. Das muss ich übersetzen, gell? Nur tauschen, das kriegt man normal, das ist halt mein Nachname. Tschort, was mein, der Teufel hol dich. Mein Abonnement ist, Baruski, du verstehst halt nie Russisch. Ja? Bei jeder Klassenarbeit hat er mir den Spruch gebracht. Einmal muss ich dazu sagen, war das ganz besonders schlimm. Da hat er mir die Klassenarbeit zurückgegeben, da hat er nach einem Drittel von der Klassenarbeit einen dicken roten Strich drunter gemacht und drunter geschrieben, bereits 6. Ich sehe, die Lehrer sind begeistert, hä? Das ist der Geschäftssprachheil. So, jetzt kommen wir nochmal nach Russland, ihr merkt.

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1: Wer das Publikum passen auf darf, ist Wagner an der Stelle des Programms. Ich weiß, es ist gefährlich, aber einfach so frei nach Faust Gesang schon anzutragen. Was komm, wir probieren zweimal im Gesang. Oder eins, zwei, drei.
0: Wahnsinn, was ihr seid, das ist schon. Das ist so schlecht, aber du, ne? Und die können alle noch. Komm, machen wir nochmal. 1, 2, 3.

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1: Kudolmanai, das ganze Zeug, war das Feuer, das Zeug, du schlägst dir den Mund.
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1: Kudolmanai,
0: 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Ja. Da bleibt es immer im Gedächtnis.
1: Na, hören wir das nachts und tags. 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
0: Nein, nein, nein.
1: Achtung, in Fade Out.
0: Nein.

0: Schlesinger spielt an der Gitarre, Alfred Kraus am Bass und Frieder Simon am Schlagzeug.
1: Und alles wäre nichts ohne unseren Chef, an der schwäbischen Gosch, der Micha Divo.
0: Dankeschön, Dankeschön.
2: Große Pause.
3: Ist gerade noch.
2: Sonst machen wir halt da, da, da.
3: Das wäre gut, dann müsstet ihr mitklatschen. Das ist ja irgendwie... Okay, so, oder? Jetzt müsst ihr jetzt durchziehen, sonst schluckt nichts. Hast du einen Text? Ja.
2: Was ist los mit dir, mein Schatz?
3: Aha.
2: Du stehst im Schopfloch auf dem Platz.
3: Aha.
2: Komm hier in Aschbergische Schee.
3: Aha.
2: Was willst du da oben, Mensch, komm, geh.

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Die alte Attraktion, dass ich das noch erleben darf. Wirklich wahr, meine ich so. Vielen Dank euch. Dankeschön. Danke fürs Unterstützen der Kulturnacht und danke fürs Arsch hochkriegen. Ich kann es nicht anders sagen. Es muss irgendwie wieder losgehen, sonst drehen wir alle durch. Ja? Daniel Jacobi aus Heidelberg, fahren Sie mal hin. Er hat ein Hotel. Also verbeugen.

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Ein Lied nun, gewidmet den zahllosen jungen Frauen, die im Einzelhandel arbeiten müssen, im Lidl, im Aldi, im Pennymarkt, im Handelshof. Ja, sie füllen die Regale, sie sitzen an der Kasse und sie kommen oft am Abend, spät im Dunkeln, nachts nach Hause. Aber manche dieser jungen Frauen tragen ihren Traum in sich von einer eigenen kleinen Boutique, vielleicht in der Innenstadt von Esslingen, vielleicht sogar irgendwo weit weg, direkt am Mittelmeer. Wieder ist es eine australische Musikgruppe, die sich hier des Stehlens von Musik schuldig gemacht hat, die Gruppe Ice House. Das Schlimme ist, meinen Titel wortwörtlich übernommen, mein Lied, Hey Leader.

Herzlichen Dank.

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2: Herzlich willkommen zur weiteren Sendung von Mundart Radio stellt vor. Anfang Februar 2026 war ich im Bürgersaal in Murr. Dort haben Breschling Sisters mit ihrem neuen Programm Kamasutrai und Muckefuck ihr Premiere gehabt. Kurz vor dem Auftritt habe ich ein kurzes Interview mit ihnen geführt.
3: Heute sind wir bei der Premiere von den Breschlings Sisters. Ein wunderschöner Name. Breschlings Sisters, das sind die Helga Becker und die Gesa Schulze-Kaleis. Ja, und natürlich was ganz Besonderes, ganz neue Gruppe. Wie sind da auf den Namen gekommen? Das würde mich mal interessieren.
4: Das war wirklich zufällig. Ich habe mir ein ganz lustiges Pullover gekauft mit großem Breschling drauf. Und wo das komisch war, das zu groß. Ich habe es aber nicht mehr hergeben wollen. Dann habe ich mir einfach nur ein kleines gekauft. Und habe gedacht, ja, jetzt habe ich zwei. Und weil ich sowieso schon lange was mit der Gesa machen will, habe ich gedacht, das schenke ich ihr einfach. Und so sind wir dann da gestanden mit den zwei Pullover, Pullunder eigentlich. Und haben den Breschling Sisters, das wäre es doch.
5: Genau, also das war jetzt der Wink mit dem Pullunder.
4: Genau, ja. Richtig.
3: Einmal süß Winterjahr, von daher passt das ja auch.
4: Ja, natürlich sind wir süß, ja, ganz klar.
3: Ja, neues Programm, wir fangen jetzt gerade frisch an. Was erwartet uns im Programm?
4: Oh, es sind natürlich zwei ganz besondere Typen, die da auf der Bühne standen. Typinnen, müssen wir heute wahrscheinlich sagen. Und die möchte sehr gerne verreisen, aber es gibt einfach eine Prämisse. Und zwar muss es für die Gerda überall Breschling geben.
5: Genau, das ist mir ganz arg wichtig auf der Bühne, dass es in jedem Land Breschling gibt. Sonst will ich da schon gar nicht nach.
4: Und ich muss sie dann immer mit hanebüchenen Geschichten natürlich zufriedenstellen, warum es dort in diesem Land Breschling hat.
5: Genau.
3: Ja, das klingt recht spannend.
5: So kleine menschliche Schwäche nehmen wir ein bisschen auf den Hebel.
4: Genau, richtig.
3: Und das sind verschiedene Länder dann?
4: Ja, ja, eine Reise um die Welt quasi.
3: Ah,
4: ja,
3: okay. Ja. Mhm. Ja, das wird richtig spannend. Ja. Wenn wir jetzt frisch anfangen, ist es natürlich schwierig, mal vorauszusehen, in welche Richtung das alles laufen wird. Heute ist ja sozusagen Heimspiel morgen, zweimal fast ausverkauft, also immerhin ein Wahnsinnserfolg.
4: Also man kann sagen, zweimal ausverkauft, tatsächlich, sogar, wir verkaufen jetzt die letzte Karte.
3: Klasse, klasse.
4: Genau, ja.
5: Ja, ja, und zwar mit 240 Leute
4: jeweils. Jedes Mal, genau. Kann man nicht meckern.
5: Genau.
3: Das ist ja riesig.
4: Richtig,
3: ja.
4: Genau.
3: Ja. Was habt ihr euch vorgestellt? Wie geht es weiter? Ihr werdet ja sicher auch nur allein eure Programme machen, die ja auch sehr vielfältig sind.
4: Ja, also wir haben tatsächlich, bevor überhaupt die Premiere mal über die Bühne gegangen ist, schon 8 Buchungen. Das haben wir, glaube ich, unserem Bekanntheitsgrad auch zu verdanken, weil wir beide ja schon länger auf der Bühne sind und weil wir uns da offensichtlich auch bewährt haben. Und da haben die Veranstalter dann einfach auch blind gekauft.
5: Vertraut.
4: Genau.
3: Ja, das ist schwierig halt, gell? Von daher ist das...
5: Ja, also, aber... Natürlich fängt man von vorne an, aber das ist ja wirklich dank, ich stehe seit 30 Jahren auf der Bühne, Helga jetzt seit
4: 10.
5: über 10 Jahren.
4: Genau.
5: Genau. Und da hat man ja so ein kleines Netzwerk, sage ich mal, von Veranstaltern.
4: Ja, mhm. Aber die vertraut uns einfach auch, dass wir was Gutes machen, ja. Sonst hätten sie es ja nicht einfach im Vorfeld schon mal buchen.
3: Und eure Termine sind auf der Homepage, gehe ich mal davon aus.
4: Genau.
3: Das heißt, das wird man dann auch mit einblenden.
4: Genau. www.brechtling-sisters.de.
3: Genau. Ja, das Ei gibt es ja relativ selten, gell? Really? Aber wäre natürlich schön. In dem Fall wäre es wirklich schön.
4: Ja.
3: Ja, wollt ihr noch irgendwas von euch aus sagen zum Programm?
4: Ja, wir sind natürlich dankbar für jeden neuen Veranstalter auch. Wir bespielen kleine Bühnen so gern wie große Halle, das schaffen wir alles. Also insofern muss man sich nicht einschränken, auch wenn man nur eine Kleinkunstbühne hat. Man darf sich direkt an uns wenden.
5: Genau, wir kommen gern überall noch.
4: Und wir bespaßen gern viele Leute auf einmal, aber wir sind auch ganz gern dicht am Publikum auf kleine Bühnen, einfach unter den Leuten.
5: Genau.
3: Ja, das ist bestimmt auch eine ganz besondere Sache, wenn man direkte Interaktion sozusagen
5: hat. Ja, wenn man so mitten drin ist.
4: Ja, und auch ein bisschen improvisieren kann, die Leute noch mehr mitspielen lassen kann natürlich. Wie wenn man halt hier ein bisschen mit Entfernung auf der Bühne steht, das ist nun mal was anderes. Ja.
5: Hat alles seinen Reiz. Also sowohl die große Halle als auch die kleine Kleinkunstbühne.
4: Genau.
5: Was ja Großkunstbühne ist eigentlich.
4: Auf kleinem Raum.
5: So. Mhm.
4: Genau.
3: Gut, dann danke euch recht herzlich.
5: Sehr gerne.
3: Freue mich auf einen ganz besonderen Abend heute.
4: Mir uns auch. Mir uns auch. Ganz arg. Ja. Vielen Dank,
5: danke dir, Friedrich.
2: Und jetzt viel Spaß mit Ausschnitt aus dem Programm.
6: Das ist

0: da fällt mir gerade einer ein.
1: Was?
0: Pass auf, der ist super.
1: Der ist witzig.
0: Wenn sich den Japaner, guten Morgen.
1: Morgens?
0: Ha? Nein, wenn er Deutsch gelernt hat. Gell, das ist gut. Komm noch besser. Pass auf. Wie nennt man eine japanische Unterhosefabrik?
1: Ich weiß nicht.
0: Wisst ihr's? Saki for Paki!
1: Super!
0: Ich hab mich weggeschmeißen.
1: Und warum kommt ein Japaner mit zwei Blondinen aus der Bäckerei? Weil er zwei Blödchen bestellt hat.
0: Weil die Blondine nicht Brötchen sagen kann.
1: Ach, Japaner!
0: Was? Die kann nicht Japaner sagen?
1: Ach, vergiss es. Komm, ja, du verstehst ihn eh nicht.
0: Nein, verstehst du auch nicht.
1: Ja,
0: nein. Du, aber das mit dem Japan, das lässt mir gar keine Ruhe. Ich glaube, wir könnten trotzdem, nach Japan. Weißt du, doch das mit dem Sutrei?
1: Was mit dem Sutrei?
0: Ja, weißt du, da kam er in Sutrei.
1: Zu was denn?
0: Ah, weißt du, das wegen der Technik.
1: Wegen der Heiztechnik?
0: Ja. Hitzig ist schon auch, also das ist mehr so im Untergeschoss. Und da kriegt man Karma in Sutrei.
1: Mein Gott, du meinst Kamasutra?
0: Ja, sag ich doch, Kamasutrei. Halt, könnte man, oder?
1: Die Welt ich beim Kamasutrei sehe. Ja, wenn du auf dem Buckel liegst wie so ein Mäuerkäfer und deine Beute fies hinter dein Knick genommen tust, dass sie unten nicht im Weg sind.
0: Ja. Ja, und?
1: Ja.
0: Hallo, ich kann zur Verrenkung.
1: Ach ja, komm.
0: Moment mal. Kriegst du dein großes Zehe noch in Gosch? Ha? Also wohlgemerkt, der eigene Zehe, der eigene Gosch.
1: Das. Ha? Noch nicht einmal will, sag mal. So,
0: und dann kann ich noch mal lebst du, ich kann das glühende Dreieck.
1: Ich will kein glühendes Dreieck sehen jetzt.
0: Warum nicht?
1: Also, sag mal, das ist doch auch blöd bei dem Kamasutra da. Das ist doch nur Technik. Ja, das ist doch die reinste Akrobatik.
0: Ja und? Ist doch toll.
1: Ich möchte natürlich schon auch ein bisschen Sexerei.
0: Ja. So.
1: Aber für mich muss es halt auch Emotion sein.
0: Emotion?
1: Ja, das ist Französisch.
0: Aha. Ja.
1: Das heißt Emotion. Gefühl, Liebe, Erregung, Wallung, Leidenschaft.
0: Wie?
1: Was denn?
0: Nicht vor Beleid.
1: Ja, nur Japan, aber Emotion ist immer gut. Komm, wir gehen nicht nach Japan, wir gehen nach Frankreich.
0: Was denn? Moment. Ich glaube es geht nicht.
1: Warum nicht?
0: Weil es in Frankreich keine Breschling gibt.
1: Doch, es gibt in Frankreich Breschling.
0: Echt?
1: Ja, pass auf. Ich glaube, die haben die dort schon seit dem 17. Jahrhundert.
0: Aua.
1: Und zwar sind die eingeführt worden unter dem König Louis XIV.
0: Okay.
1: Vom Comte Jean-Jacques Gérard-Marc Comte de Bréchelin. Und deshalb heißt Breschling in Frankreich auch Breschelin.
0: Aha, oh ja, la, Breschelin.
1: Also, wie sieht's aus? Du magst
0: okay,
1: Breschelin.
0: Gut. Also, wenn das so ist, dann gehe ich mit.
1: Also,
0: okay.
1: Dann gehen wir nach Frankreich.
0: Frankreich.
1: Ich kaufe mir Breschelin und treffe mich mit Alain.

0: Frankreich, super!
1: Frankreich, Frankreich, Frankreich, Frankreich, ab nach Frankreich!
2: Oh la la!
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0: Sie, sagen Sie, sind Sie schon mal mit dem Zug von Rädlingen nach Stuttgart gefahren?
1: Ich sag Ihnen, also mir die Mönche,
0: wir machen ja einmal im Jahr einen Betriebsausflug mit unseren Frauen. Und letztes Jahr, da waren wir in Cannstatt in so einem Klosterzirkus. Und Sie, die Eintrittskarte von dem Klosterzirkus, die gelten auch als Fahrkarte für den Zug. Haben Sie das gewusst? Dann haben wir gesagt, fahren wir mit dem Zug. Ist doch klar, kann man was trinken. Also Sie, sind Sie schon mal mit solchen Eintrittskarten Zug gefahren? Ich sag. 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
1: kommen.
0: Der Schalter, der ist leer. Ein Automat muss her. Von Metzingen nach Bimpflinger, ein Fahrkart ist ganz schwer. Der Automat ist groß, mir tippet virtuos. Der nächste Zug fährt grad vorbei,
1: mir tippet alles ein. Abfahrtsort
0: Metzingen,
1: ein Kunstort.
0: Bimpflingen,
1: Wohnort,
0: Messingen,
1: Geburtsort,
0: Sturgott,
1: Personenzahl, Kinderzahl, Bankleitzahl, Geheimzahl, Kontonummer, Fahrscheinnummer, Sitzplatznummer, Steuernummer, Abfahrtzeit, Ankunftszeit, Hinfahrtzeit, Wartezeit, Aufenthaltszeit,
0: Arbeit,
1: Uhrzeit,
0: Freizeit,
1: Mahlzeit,
0: Auszeit.
1: Ja, und jetzt? Auszeit.
0: Ja, und meine Fahrkarte?
1: Der von Ihnen gewünschte Zug hält nicht den Bimpflinger.
0: Da will ich gar nicht aussteigen. Ich brauch doch bloß die Fahrkarte von Metzingen nach Bimpflinger, sonst komm ich nicht nach Kannstadt.
1: Bimpflinger, Auszeit.
0: Na laufe halt.

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Geschäfte zu machen mit Freunden, Bekannten, Verwandten oder Arbeitskollegen ist eher schwierig. Also, weil wenn die Ware oder die Dienstleistung, die dir über den Tisch geht, wenn die nichts taugt, können sie sich nicht beschweren. 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Deswegen rate ich von Geschäften dieser Art eher ab. 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Die phonetische Ähnlichkeit von der ersten Zeile im Original und von meiner schwäbischen Version ist so frappierend, dass ich sie fast als Meisterwerk bezeichnen möchte.

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1: Herzlich willkommen zur neuen Sendung von Mundartradio stellt vor. Escape Rooms heißt das neue Programm von Bernd Kohlhepp alias Herr Hämmerle. Im März 26 war die Premiere im Renitenztheater in Stuttgart. Dort habe ich ein ganz besonderes Interview mit ihm geführt. Wenn ihr es euch anhört, dann merkt ihr, was ich meine.
2: Ich freue mich, dass ich heute mal wieder bei dir sein darf. Bernd Kohlhepp alias Herr Hämmerle. Und natürlich noch vieles mehr, da kommen wir aber nachher dazu. Premiere zum neuen Programm. Escape Room, alles im grünen Bereich. Heute im Renitenztheater, zweiter Premiere-Tag. Wie fühlst du dich?
3: Ja, heute ist natürlich klasse, weil gestern ja die Premiere schon war. Also alles, was hat passieren können an ungünstigen Dingen, ist gestern passiert, das war trotzdem großartig und das heißt, heute wird es großartig, ohne dass irgendwelche Dinge passieren mit Mikrofon oder sonst irgendwas. Ist aber ein ganz tolles Programm, für mich ein neuer Raum, also ein Escape Room. Das ist ja nicht nur so, dass man aus dem Escape Room raus will, man will ja auch nein, es gibt Escape Rooms, wo man nein möchte, um dann nachher wieder rauszukommen. Und so ist das ein ganz neues Erlebnis auch, dass das Ganze wie ein Stück funktioniert. Eigentlich. Also es ist Comedy, es ist Mundart-Komik, aber es ist halt auch richtig gebaut wie ein Stück. Das ist schon toll.
2: Aha. Also wie ein Theaterstückle sozusagen.
3: Wie ein Theaterstückle und da hat die Susanne Wassmann, die Regisseurin, besonderes Augenmerk drauf gelegt. Also da kam ich mit billigen Witzle, kam ich da nicht durch. Und das wurde dann auch geprüft und auch für die moderne Zeit, also auch angepasst.
2: Ja, bin ich gespannt drauf. Ja. Das war sehr spannend. Aber wie kommt man überhaupt auf ein Escape Room auf der Bühne? Das ist ja eigentlich auch eine spannende Geschichte.
3: Ja, also es gibt ja, jeder hat ja Escape Rooms. Ob das jetzt irgendwie einer geht in den Keller und spielt Lego, um sich da zu verstecken, um zu escapen, abzuhauen. Ein anderer ist vielleicht in einer Therapie oder macht irgendwelche Kurse. Also es gibt die unterschiedlichsten Möglichkeiten. Oder eine Kreuzfahrt ist ja auch ein Escape Room, also wo man einfach dem Dasein entflieht, mir sagen, dem Dickicht des Daseins zu entfliehen, um irgendwie Sicherheit zu haben. Und ich glaube, darum geht es heutzutage, dass jeder solche Orte braucht, weil unser Alltag einfach uns ganz schön was abverlangt. Mhm. Und ein Escape Room, das sind einfach vier Wände. Und die Rätsel sind definiert und mein Gott, wenn eine Stunde nicht langt, dann schließen die auf und sagen, hast nicht geschafft, darfst trotzdem raus.
2: Das ist schön,
3: die Nächsten kommen schon.
2: Aber das haben wir uns so noch gar nicht überlegt, dass es ja alles Escape Rooms sind. Ja. Du hast ja ganz viele Charaktere, die vielleicht ja auch im neuen Programm auftauchen. Wer ist denn da alles dabei?
3: Ja, also die ganze Band von früher, The Hectic Electrics, Hämmerle hat eine Band gehabt, er hat kein Instrument gespielt, aber war Luftgitarren-Presenter. Und da gibt die ganze Band, kommt wieder zusammen, um auf dem 60. vom Sauter zu spielen. Das ist wichtig. Der Hotte ist mit dabei. Den wollte ich schon so lange mal vorstellen. Ein super langsamer, super gechillter Typ. Und Gott sei Dank ist die Frau Schwertfeger mit dabei. Frau Schwertfeger, der geht es ja immer noch gut, die ist rüstig. Aber ich glaube, das ist ihr ganzer Lebenszweck. Die ist zusammengehalten aus einem eisernen Willen. Und die ist jetzt mit dabei und hat auch einen großen Escape Room, weil die nochmal mit dem ganzen Seniorenstift abhaut in einem Wäschereiwagen nach Kap Arkona. Da. Ja, und dann gibt es sehr viele Figuren, Dr. Schöntal, die Sabine kommt, wir haben einen Saugroboter namens Harald, der eine große Rolle spielt, der Justin, ein Vertreter der jungen Generation, der sich per Enkeltrick beim Hämmerle eincheckt. Und die Fee, eine Fee mit Bart und Bauch, aber einem Tüllrock, die spielt auch eine sehr große Rolle eigentlich, weil Hämmerle weiß nicht ganz genau, ob man an Feen glauben darf oder nicht, kriegt drei Wünsche. Aber was machst du, wenn du Skeptiker bist und hast drei Wünsche? Da musst du schon was Gescheites wünschen, um zu überprüfen, ob das eine richtige Fee ist. Mhm. Also ist auch eine ganz hübsche Szene. Und natürlich Hämmerle ist eine neue Flamme. Das ist Rosa Vitas Tichla, Rosa Mesa Tetan. Das ist eine Animateurin auf einem Schiff, dem ist Paradise Escape. Und die heizt dem guten Herrn Hämmerle ganz schön ein. Aber wie das ausgeht, kann man sich schon denken. Frau Dr. Schöntal, habe ich gesagt, Frau Dr. Schöntal, die Therapeutin, die Paartherapeutin. Weil Hämmerle findet, man muss nicht verheiratet sein, um in die Ehetherapie zu kommen. Man kann das auch schon mal im Vorhinein bearbeiten und wenn sie weg ist, dann gibt es ja auch viel zu besprechen.
2: Das ist der Wahnsinn, dass so viele Leute auf eine Bühne passen, gell?
3: Ja, ich glaube, 13 oder 14 sind es.
2: Und jeder hat seinen eigenen Charakter. Das ist halt ein Wahnsinnsaufwand, sowas zu machen. Das ist ja nicht zu fassen, gell?
3: Das ist halt richtig Geschäft.
2: Klasse.
3: Und die musst du kennen und du musst ein Bild von denen haben. Der Ritchie, der hat zum Beispiel, das ist der Gitarrero von den Hectic Electrics, der hat lange Locken gehabt, früher lange Haare, also bis dann, also bis ganz runter. Und natürlich sind die alle einer Veränderung unterworfen. Also der hat jetzt halt bloß ein ganz kleines Zöpfle hinten und ob der blond ist, das kann man heute nicht mehr sagen.
2: Nicht zu fassen, was er alles im Kopf hat, gell? Nicht zu fassen. Ich fand das immer wieder spannend, auch diese ewigen Sätze, die der Bernd immer mal wieder gebracht hat, gell? Wo dann immer wieder das Gleiche im Prinzip wieder aufgegriffen wurde, gell? Nicht zu fassen. Herr Bernd, Bescheid war genial, das muss man auch mal sagen.
3: Ich habe heute zwei Köpfe.
2: Okay.
3: Das ist ja so, weil ich ja das alles nicht allein machen musste, sondern vor allem natürlich die Susanne Wassmann mit dabei war und da wirklich im Text echt mitgeschafft hat. Aber es gibt natürlich auch noch andere Helfer. Es ist der Techniker, der jetzt wieder mit dabei ist, der wirklich feste mitdenkt. Dann haben wir von einem Bühnenbauer, von einem schwäbischen Tüftler ein Bühnenelement bauen lassen, ein H, weil der Hämmerle jetzt nicht mehr Hämmerle heißen möchte, sondern H, also Englisch H. Und natürlich auch der Andrew Spick, der mit uns die Musik sozusagen eingespielt hat. Mhm. Also es ist immer ein Gemeinschaftswerk. Ja. Einer allein ist niemand. Mhm.
2: Das heißt, es gibt da viele neue Lieder?
3: Alles.
2: Alles neu?
3: Alles neu.
2: Alles neu macht er neu. Ja. Und das im Grün, das ist ja nicht schlecht, gell? Ja, ich glaube, dann danke herzlich. Möchtest du auch noch was sagen?
3: Susanne, du hast ja jetzt mit dem Herrn Hämmerle zusammengeschafft.
4: Ja.
3: Du bist jetzt aber eigentlich eine Partnerin. Ja. Hast du trotzdem so ein Gefühl für die Schwaben, sage mal?
4: Ja, also man kann es schon mit denen auch aushalten, ja. So, ne? Ein Gefühl für die Schwaben.
3: Sind die anders als ihr Karlsruhe? Du bist aus Karlsruhe. Ihr habt auch in Karlsruhe, glaube ich, geprobt über Wochen und
4: ja,
3: Monate.
4: Ja, wir haben in Karlsruhe geprobt. Also der Bernd hat sich auch erstaunlich geschmeidig ins Badische reingegeben. Das war wirklich ganz komplikationslos. Und das lief ganz schön zusammen, die Arbeit.
3: Ja, ist das jetzt eine einmalige Sache oder geht das jetzt irgendwie weiter?
4: Ja, da müssen wir wahrscheinlich einfach mal den Bernd Kohler fragen, wie das so ist. Aber ich kann nur sagen, es war eine schöne Arbeit und das haben wir, glaube ich, beide festgestellt. Ja. Genau, und jetzt schauen wir einfach mal.
3: Ja. Vielen Dank, liebe Susanne. Fred Jürgen, du machst ja dieses Mundartradio.
2: Ja.
3: Und dafür ist auch dieser Beitrag.
2: Genau.
3: In welchem Zusammenhang kommt denn dieser Beitrag jetzt?
2: Ja, der wird immer mal wieder ins Programm eingeschleust oder eingespielt, um einfach ein bisschen Werbung für den Herrn Hämmerle zu machen und für den Bernd Kohlheb.
3: Und hören wir denn heute jetzt in deinem Radioprogramm auch von diesem Escape Room, alles im grünen Bereich, irgendwelche Einsprengsel? Gibt es da irgendwelche Hörproben?
2: Ja, das hoffe ich doch, natürlich. Das kommt also mit dem Interview, weil wir natürlich auch ein paar Ausschnitte aus dem Programm kommen, damit man Appetizer hat sozusagen, um auch ins Programm zu kommen.
3: Gell? Lieber Fried Jürgen, darauf freue ich mich schon. Ich werde ganz bestimmt das Mundartradio einschalten. Wir sehen uns ja eh schon lange bekannt und deswegen.
2: Ja, wir haben eine schöne Zeit gehabt, das muss ich wirklich sagen. Auch die Corona-Zeit, so schlimm sie war, hat uns eigentlich ein bisschen näher zusammengebracht und wir hatten ja wirklich tolle Sachen. Vor allem der Bernd hat sich ausprobieren können, das fand ich ganz toll. Und ich habe natürlich davon profitiert, das ist ja kein Thema. Es waren tolle, tolle Erlebnisse.
3: Lieber Fried Jürgen, alles Gute weiterhin mit dem Radio und ja, wir hören und sehen. Oder wir sehen, was wir hören.
2: Genau. Ich freue mich auch jetzt für heute Abend und wünsche dir eine ganz, ganz tolle Premiere nochmal.
3: Vielen Dank.
2: Dankeschön.
1: Und jetzt viel Spaß mit Ausschnitt aus seinem neuen Programm.
5: Meine Damen und Herren, herzlich willkommen hier heute Abend in Stuttgart zu Herrn Hämmerle Escape Rooms. Alles im grünen Bereich. Und hier ist er!
6: Hämmerle, der kommt. Und plötzlich ist er da. Hämmerle, der kommt.

gehe ja immer noch zur Ehetherapie zu Frau Dr. Schöntal. Das kann ich immer machen, das kann ich also vor der Ehe machen, kann ich während der Ehe machen und auch wenn sie weg ist. Ich sage, Frau Dr. Schöntal ist wunderbar. Jetzt, wo meine Frau nicht mit euch, kann man einfach mal ungestört miteinander schwätzen. Es ist so, die Frau Dr. Schöntal, die ist tipptopp, da ist ein richtiges Vertrauensverhältnis entstanden. Es waren noch ein paar Stunden übrig und mit irgendjemand muss ich schwätzen. Ja, Frau Dr. Schöntal ist eine wunderbare Erscheinung. Ich muss sagen, ich kann da immer noch. Ich kann in diesem Zusammenhang sagen, da ist ein richtiges Vertrauensverhältnis entstanden. Das hatte ich mit meiner Sabine nie. Ich sage immer meine Sabine. Das ist ja ihre eigene Sabine. Oder irgendjemand anderem seine eigene, ihre Sabine. Mir sind die Besitzverhältnisse egal. Wenn der Fisch mal putzt ist, ist wurscht, ob der Angelhaken rustig war. Nein, die interessiert sich einfach für mich selber. Also ich frage immer nach meinem inneren Kind. Wo ist dein inneres Kind? Herr Himmel, habe ich gesagt, oh, das ist beim Schulausflug in der Nebelhöhle verloren gegangen. Und sie sagt, das müssen wir finden. Habe ich gesagt, nein, das lassen wir, wo es ist. Weil ich habe mir selber genug zum Tun. Sie hat so gute Tipps, weißt, wie man es, auch wie Sabine noch da war, da hat sie so gute Tipps gesagt. Sie hat gesagt, wir sollten mal miteinander essen gehen. Habe ich gesagt, ja gut, dann machen wir halbe, halbe. Aber sie wollte gar nicht mit. Sie wollte sich mit der Sabine gehen. Ja, und dann sind wir halt essen gegangen. Aber das an ihrem Gesicht sei von der Sabine, die hat auch nicht will. Dann sind wir da in das Restaurant rein. Und Frau Dr. Schöntal hat noch gesagt, man muss sich auch Raum für eigene Entscheidungen lassen. Man muss dem anderen zugestehen, dass er mal etwas für Beute entscheidet. Und meine Frau hat noch gesagt, also, jetzt darfst du mal entscheiden, wo man hockt. Dann habe ich gesagt, warum bestimmst du jetzt wieder, dass ich entscheiden muss, wo mir hocket? Hat sie gesagt, oh, mein Gott, dann hock mal am Fenster. Hab ich gesagt, nein, lieber im Klo. Also im Klo, weißt, in unserem Alter schnelle Wege, schnelles Ziel. Irgendwann ist der Harndrang keine Empfehlung mehr, sondern ein Marschbefehl. Dann hat sie gesagt, kein Mensch hockt doch freiwillig neben dem Klo. Wir haben es aber dann doch gezwungenermaßen freiwillig ins Klo gesetzt, weil der Platz am Fenster, der war dann besetzt. Da haben wir uns also nachgesetzt und ja, wir haben nicht viel miteinander geredet. Dann ist der Kellner gekommen und hat gefragt, was wir wollen. Meine Frau hat dann gesagt, sie kriegt den kleinen Salat, mein Mann nimmt den Schnitzel. Er hat gesagt, warum? Das weißt doch du nicht. Hat sie gesagt, du nimmst doch immer einen Schnitzel. Habe ich gesagt, heute vielleicht einmal nicht. Da hat der Kellner gefragt, ob er später nochmal vorbeikommen soll. Habe ich gesagt, halt, nein, warten Sie, ich nehme Schnitzel. Also doch, hat sie gesagt. Und dann haben wir zeitlang nicht mehr miteinander geschwätzt. Erst wie der Kellner komisch, mit der Rechnung, hat er gefragt, zusammen oder getrennt. Hat meine Frau gesagt, natürlich zusammen. Habe ich gesagt, aber demnächst getrennt. Und so war es dann auch. Nein, das ist in Ordnung. Ein neuer Lebensabschnitt, das ist für mich in Ordnung. Neue Herausforderungen. Und ich muss sagen, da helfen die Frau Dr. Schöntal unglaublich, weil ich lasse da keine Stunde ausfallen. Also wirklich, das ist mir so, einmal habe ich keine Zeit gehabt, vergesse zum Absagen und dann habe ich gedacht, nein, da soll der Brotbeck für mich hin. Der Peter Brotbeck kennt mich so gut. Also, das kann der locker auch für mich machen. Und da war der dort und am nächsten Tag habe ich gefragt, und was in der Schweiz? Oh, hat er gesagt, dass er seine Sabine so vermissen hat. Er sagt, ja, wer schwätzt denn du? Das stimmt doch überhaupt nicht. Sagt er, ja, du nicht, aber er schon. Aber er möchte nicht mehr nach, weil sie auch viel zu persönlich geworden ist. Die hat gleich Sachen gesagt, wo man einem Fremden einfach so nicht gleich auftischen kann. Nach 10 Minuten hat sie gesagt, er bräuchte dringend professionelle Hilfe. Er hat gefragt, warum? Weil er viel zu früh schon also Verantwortung für andere übernimmt. Und er sollte mal sein eigenes Leben leben. Habe ich gesagt, gell, die ist klasse, die ist wirklich spitze. Aber wenn du da nicht mehr nach willst, dann kann ich für dich. Kein Ding, da kannst du für mich zur Vorsorgeuntersuchung. Da lägt für ihn auch was drin. Der Frau Dr. Schöntal, wirklich spitze. Die sagt so Sachen wie zum Beispiel, können dürfen ist besser wie müssen sollen. So habe ich auch geguckt. Können dürfen ist besser als müssen sollen. Ich überlege oft eine ganze Woche, was ich gemeint habe. Also wirklich schon klasse. Können dürfen ist besser als müssen sollen. Trotzdem habe ich gemerkt, es hat sich was verändert. Sie hat
ja, wie soll man sagen, ich habe es dann mal angesprochen, habe gesagt, Frau Dr. Schönthal, wir kennen uns ja jetzt so relativ gut und ich komme ja schon länger hierher, aber wäre jetzt nicht der Zeitpunkt, wo im Grunde genommen sich was verändern muss, also müssen wir uns immer hier bei Ihnen in der Praxis treffen? Könnten wir nicht mal essen gehen, mal Kaffee trinken, weißt du, das wäre auch logistisch einfacher für mich und kostengünstiger wäre es ja auch. Dann hat sie gesagt, oh, Herr Himmerlewin, für Sie wäre es nur ein professionelles Interesse und wenn es für mich mehr geworden wäre, dann könnte sie nicht mehr meine Therapeutin sein. Und seitdem habe ich keinen Termin mehr gekriegt. Auch nicht als Brotbeck, nix, gar nichts. Ich bin mir aber sicher, die meldet sich. Früher oder später. Ja, warum? Ja, vielleicht mit einem Vorwand. Da ruft sie an und sagt, Herr Himmerle, Sie müssen unbedingt nochmal in der Praxis vorbeikommen. Sie haben ja einen Geldbeutel vergessen. Ich weiß. Den habe ich ja extra in den Sofaschlitz reingesteckt. Blöd der Schnitt sei. Ja. Meine Damen und Herren, du weißt nicht, wo du die Liebe deines Lebens triffst. Du weißt es nicht. Irgendwo steht sie noch. Vielleicht ist sie auch gerade am Wischen und sie sieht dich nicht, weil du am Wischen bist. Und du siehst sie nicht, weil du am Wischen bist. Deswegen musst du aufpassen, sie kann überall sein. Überall. Die Liebe ist eine Himmelsmacht. Hat manches Wunder schon.

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0: Herzlich willkommen zu einer neuen Sendung von Mundart Radio unterwegs. Für die heutige Sendung war ich mal wieder in der Hebebühne in Straßdorf bei der Gesa. Es war wieder mal ein ganz besonderer Abend, diesmal mit der schrille Fehlerperle. Natürlich habe ich auch mit denen ein kurzes Interview geführt.
1: Schön, dass ihr heute bei euch sein darf. Bin echt gespannt. Ich kann mir noch gar nicht so richtig vorstellen, was heute auf mich zukommt. Ja, wie habt ihr denn euch gefunden und wie habt ihr angefangen?
2: Immer Chor. Wir singen alle immer ganz braver Chor. Und 1996, da war ich noch gar nicht dabei, deswegen wundert es mich, dass ich das jetzt erzählen soll. Haben die Dame auf der Weihnachtsfeier auf der Idee von der Karin ein Stückchen aufgeführt.
3: Das war die bekannte Melodie, Mariechen saß weinend im Garten und darauf eben ein anderer Text.
2: Ja, das war der Anfang. Dann Frauenfasten, Geburtstag und 10 Jahre später das erste Mal Abendfüllen.
1: Und immer schön der Konstellation oder so nach und nach?
4: Dann wir waren mehr, bevor dann welche beruflich weggezogen sind. Und aus familiären Gründen viele Kinder dann aufgehört haben. Und so hat sich jetzt die Konstellation
2: eingespielt.
4: Ja, genau.
1: Wo ich ein bisschen ein Problem gehabt habe, war mit dem Namen, muss ich ganz ehrlich sagen. Immer Schrill kann ich mir vorstellen, Perle kann ich mir vorstellen, warum ich jetzt hier sitze. Aber was ist das zwischendrin?
5: Die Fehler ist bei uns der Bach, bei uns im Ort, der durch Neufra durchfließt. Das ist die Fehler.
1: Okay,
5: jetzt. Und dann haben wir da Bezug genommen auf Neufra und haben noch gesagt, ja, wir sind die schrillen Fehlerperlen.
1: Klasse. Also man bleibt dran hängen an dem Namen von der
2: Heide. Ich denke, dass wir Neufra verlassen. Das war wirklich bloß als Gag.
4: Das war ein Name für Neufra und Umgebung.
1: Ja. Wo man das kennt.
4: Genau.
2: Wir
4: haben wirklich lange Zeit gekriegt, dass sich das hat entwickeln können. Ja. Dass es mal so in die Richtung geht.
5: Mit dem hat Grün nicht
4: keinen. Aber es ist schön.
1: Ja, und vor allem das eine von YouTube, oder?
4: Ja.
1: Das hat so
5: ja,
1: einen Durchbruch
5: gebracht. Das war so durch das ist das dann so richtig ins Laufen gekommen. Genau. Vor allem ja, das Unglaubliche ist, das war ja, ich glaube, ein Dreivierteljahr auf YouTube und es hat eigentlich nicht viele Personen wahrgenommen. Unsere eigene Familie, wenn man gesagt hat, guck mal, wir sind auf YouTube. Aber dann hat jemand auf Facebook gepostet und dann war es verbreitet wie ein Lauffeuer.
1: Ja. Und was erwartet mich heute Abend?
2: Gesungene Comedy.
1: Okay.
2: Zu allen möglichen Themen. Alles, was im Alltag so basieren kann. Überwiegend aber gesungen. Weil Spieler kennen wir nicht. Mit alle coolen Theatererfahrung.
1: Ja. Gut, die kommt ja mit der Zeit
2: automatisch.
1: Ja, da bin ich ja wirklich gespannt auf heute Abend. Aber vielleicht fällt euch noch irgendwas ein, wo ihr denkt, das würde interessieren.
4: Wir sind keine Profis.
2: Dass man das weiß,
4: wir sind mit allen einen Beruf, den wir weiterhin ausüben.
5: Wir sind halt ausgebildet in den stimmlichen.
2: Das hört man dann,
4: auch noch. Das ist dann Schrille.
6: Wegen dem heißen wir Schrille, genau.
1: Ja. Aber ich merke, da haben Tiere Spaß.
5: Ja, genau. Wir haben auch viel Freude, wenn die Gäste viel Spaß haben. Das freut uns umso mehr.
1: Okay, klasse.
4: Ihr Pfarrer zu Gesa gesagt, das Wichtigste ist für uns, wenn die Gäste zufrieden rumgehen, der Veranstalter zufrieden rumgeht und wir zufrieden rumgehen.
1: Jetzt bin ich gespannt. Ich freue mich auch heute Abend tierisch.
4: Wir freuen uns auch, dass du da bist.
1: Ich hoffe, dass ihr gute Aufnahmen abbringt. Aber im schlimmsten Fall komme ich um.
5: Ja, klar.
1: Okay.
5: Das kommt
1: also,
5: in der Welt.
1: Ja. Vielen Dank.
7: Klasse. Also das wichtigste Geräusch haben wir schon mal drauf. Aber ich glaube, da können wir da noch eins draufsetzen. Also so ein bisschen so mit Jubel. Ha? Kennt ihr das? Ich zähle auf 3. 1, 2, 3. Stopp, spart euch eure Energie für nachher, die braucht ihr unbedingt. So, jetzt ist es soweit. Wir stehen alle in die Startlöcher, vor allem natürlich die schrillen Fehlerperlen, wegen denen ihr ja heute Abend alle da seid. Ich freue mich ganz arg über jeden Einzelnen, der heute Abend gekommen ist. Herzlich willkommen auf der Hebebühne. Heute sind wir ja wegen die schrillen Fehlerperlen da. Und da ist mir irgendwann einmal, ich glaube es ist 2 Jahre her, ein Filmle zugespielt worden über YouTube mit ihrem Song. Genau. Ja, ich spür's schon, ihr wisst, von was ich schwätze. Ihr seid also bestens vorbereitet, das ist super. Und ich fand sie so toll und dann habe ich gedacht, oh, die lade ich unbedingt ein hier in die Hebebühne. Es war letztes Jahr schon der Hammer und dieses Jahr wird es wieder ein super, super, mega toller Abend. Ich verspreche es euch, so war ich immer heiß, weil ich weiß ja schon ein bisschen mehr wie ihr, weil ich habe

0: Der schon der Soundcheck mitkriegt. Und das verspricht, ein super, mega toller Abend zu werden. Und wenn wir jetzt quasi alle miteinander nochmal dieses Geräusch, so mit Jubel, dann kommt schon mal ein Teil von denen. Und ich würde sagen, ich mache jetzt die Bühne frei für die schrillen Fehlerperlen.
1: Ja, vielen Dank. Schön, dass so viele da sind. Wisst ihr, was auf euch zukommt heute? Nicht, mir out. Nein, das ist nämlich ein neues Programm. Friede, Frust, Quatsch. Wie heißt es? Friede, Freude, Pustekuchen. Ich weiß nicht mal, wie es heißt. Wir sind ganz arg aufgeregt. Und bloß damit ihr wisst, wie das ist, wenn man so weit fährt, vor lauter fremden Menschen ein neues Programm spielt, damit ihr ein bisschen in uns reinfühlen könnt, in unsere grausame Nervosität. Das erste Lied.
2: Das Licht im Saal ist aus, die Mikros, die sind an, oder?

0: Dankeschön.
1: Die Frau erzieht sich im Laufe vom Programm regelmäßig um und das Besondere daran ist, das kann ich mit bestem Wissen und Gewissen sagen, sie wird mit jedem Kostüm noch schöner. Ich muss das sagen, ich habe immer noch Hoffnung, dass heute meine Frau fährt. Ja, also das ist tatsächlich meine Frau, viele bezweifeln es. Also vermutlich hält es auch bloß so lange, weil wir beide so sind. Und bevor nachher jemand fragt, wir haben tatsächlich auch Kinder, ja. Die sind daheim und schämen sich gerade für uns. Ich nutze, solange die sich umzieht, die Gelegenheit, um ein bisschen auch wegen euch was fürs Leben mitzugeben. Und es ist jetzt natürlich gerade mal Ende April, aber diese gefährliche Zeit, diese unglaublich gefährliche Zeit kommt wieder. Schlagartig wird sie da sein. Und ich erzähle euch jetzt ein Gleichnis, also es war nicht aus der Bibel, sondern eher aus der Realität, aus dieser gefährlichen Zeit. Kennt jemand die Renate Meier? Falls sie jemand kennt, es ist die Falsche. Also die Renate Meier, wo ich meine, die schafft immer Betrieb und die hat einen Abteilungsleiter. Und ihr wisst ja, was man über Abteilungsleiter in vielen Firmen sagt. Der Abteilungsleiter ist das in der Firma, was in der Familie die Schwiegermutter ist. Also nicht jeder natürlich, es gibt ja auch nette Schwiegermütter. Aber jedenfalls, die Renate Meier hat so einen Abteilungsleiter, ein ganz schmieriger Hund. Aber sie starrt total auf ihn. Total. Ja gut, also sie sind auch verheiratet. Problem nur halt nicht miteinander. Also sie mit ihrem Herrn Meier, er mit seiner Frau Abteilungsleiter. Und jetzt kommt diese bekannt gefährliche Zeit. Diese unglaublich gefährliche Zeit. Es ist nicht Fasnet. Neu. Das sind diese gefährliche gemeinsame Weihnachtsfeier. Und ich sag's euch nochmal, die Zeiten kommen wieder. Zack, ist die Weihnachtsfeier vor der Tür. Und dann hört gut zu, wie sowas Ende kann mit der Renate Meier und ihrem Abteilungsleiter. Der Abteilungsleiter dachte vor der Weihnachtsfeier, heute knutsch ich nur die halbe Nacht mit der Renate Meier. Oh, das war dämlich, dämlich, das war's dämlichste der Welt. Es war klar, dass der Azubi filmt und gleich auf Facebook stellt. Oh, das war dämlich, dämlich, ja, das ist dämlich quer. Auf Facebook hat's dann gleich seine Frau und der Herr Meier gesehen. Der Abteilungsleiter saß noch immer knutschend auf der Feier. Da öffnet sich die Tür vom Zimmer, rein kommt der Herr Meier. Und plötzlich geht es tierisch rund, denn Meier kann Karate. Schafft im Abteilungsleitermund Platz für Implantate. Oh, das hat Peter, da hat Belegschaft gut. Wie schön doch der Abteilungsleiter Blut und Zähne spuckt. Oh, das hat Wedau. Und alles war besonders krass. Krieg Stuben, Fremdgau, Bar auf die Gost, zahlt nicht mal die Krankenkasse. Das hätte auch nicht gewusst, gell? Seine Frau hat ihn auch knutschen gesehen, weshalb sie lange flinte. Doch dann ist sie beim Anwalt quer, jetzt will sie Alimente. Doch ihr Mann, der glaubt, es kommt sein Tag, und das lass ich mir nicht bieten. Wofür hat ich denn einen Ehevertrag? Ich zeige es nur ihr Nieter. Hintergrund, Tonart wechseln. Das macht man immer, wenn es spannend wird. Und so sprach er vor Gericht, schuld ist meine Frau, des Luder. Offensichtlich wusste er nicht, der Richter ist ihr Bruder. Oh, das hat Wedau, Wedau, dann war Verhandlung aus. Sie hat wirklich alles gekriegt, er ist arm wie eine Kirchenmaus. Oh, das hat Wedau, Wedau, drum hat er randaliert. Sie fuhr heim ins warme Haus, ihn hat man inhaftiert. Oh. Ja, ich weiß, die Geschichte ist krass, doch echt nicht übertrieben. Und zum Glück ist ihm doch was als Andenken geblieben. Als Andenken an jene Stund mit seinem Knutschehäschen hat er großflächig um den Mund jetzt viele Herpesbläschen. Und die Moral von der Geschichte, im Dunkeln ist gut munkle. Doch willst du diesen Ärger nicht, begnüge dich mit Schunkler.
0: Gange schon Fantasie durch, gell? Weil das Lied handelt nicht von Shades of Grey. Und falls ihr euch jetzt wundert, warum seht die so aus dem ISO? Die eine hat sich optisch eher an der Melodie orientiert vom nächsten Lied und die andere eher am Inhalt des Textes. Ja, brutal spannende Ansage. Außerdem hat es einen sehr emotionalen Wert für uns, das Lied. Uns hat man jahrelang vorgeworfen oder gefragt, ob wir uns eigentlich selber so peinlich sind, dass wir nie sagen, wer wir sind, wie wir häuset, was wir so machen, ob wir auch irgendwelche Träume haben. Im Programm ist gar nicht vorgekommen, wer wir tatsächlich sind. Also wir sind tatsächlich wir. Wir haben gar nicht jemand anders gespielt, wir sind halt so nervöse. Aber jetzt kommt tatsächlich ein Lied, wo es ein bisschen um uns geht, damit ihr mal wisst, ob ihr nach der Pause nochmal kommen werdet oder sagt, mit so Leuten, bevor die rankommen, müssen wir weg sein. Also ganz viel Spaß mit unserem sehr persönlichen Lied. Und es heißt nicht, ich will einen Cowboy als Mann.

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1: Ja, jetzt hat's jeder mitgekriegt, jetzt hörst du einen mal.
0: Kann ich leider nicht.
2: Ja, aber im Endeffekt sind halt die Emotionen, die müssen raus. Aber jetzt kommen wir zu einer wirklich, ich darf gar nicht sagen, das ist eine wahre, ja, schon spät, zu einer ja, wahre Geschichte. Normalerweise spielen wir Fehlerperle nicht am Sonntag. Wir sind ja eine reine Hobbygruppe. Ich bin der einzige Ehemann, der es aushält, regelmäßig mitzugehen. Deswegen sage ich die anderen Ehemänner, der Sonntag hört uns, halten wir uns normal auch dran. Außer bei besonderen Anlässen oder Notfällen. Und ein so ein besonderer Anlass war die Eröffnung der Messe Interfleisch 2010 in Friedrichshafen. War schon mal jemand auf der Interfleisch? Das ist eine Fachmesse für Fleischer, ein Kurzerleger und Kopfschlechter. Und da haben die uns auch gesehen, haben Bilder von uns gesehen, das Liedgut war mir egal, den denkt die fleischige Arme, die passt. Und haben also gesagt, euch buchen wir und... Wir haben dann im Prinzip bloß zugesagt, weil die gesagt haben, komm, das wird ganz einfach für euch, ihr singt die Messeeröffnung, da ist alles da, Tontechnik, Mikros, ihr müsst nichts bringen, eure Klamotte, eure Gitarre, alles andere wird gestellt und es gab ein paar Euro und ein bisschen Bericht in der Zeitung. Haben wir gesagt, das klingt lecker, wunderbar, machen wir einen kleinen Ausflug draus. Und da wir ja keine Anlage braucht haben, sind wir alle zur Karin ins Auto gesessen, die fährt sogar und hat das größte Auto. Dann gesagt, so machen wir es, Friedrichshafen auf dem Rückweg, Käffchen, netter Ausflug, warum nicht? Und nach dem Auftritt haben wir gedacht, wir fahren wie immer über Kettenacker, weil da wohnt der Franz, ein Freund von uns, der manchmal bei uns Akkordeon spielt und hat eine Wirtschaft. Und da wollten wir ganz gepflegt, wie man es halt so macht, um 2:30 hinein, Käffchen trinken, Kuchen essen, ja, so war es geplant. Wie es dann war, ist im nächsten Lied. Wie gesagt, ich habe nie erwähnt, dass es auf einer wahren Geschichte basiert.
1: Machen wir alle Strophen?
2: Ja, wir machen alle
1: Strophen. Hättest du die letzte weglassen?
2: Nein, das hast du gesagt. Du warst ja selber dafür verantwortlich. Denk dran, was der Therapeut gesagt hat, sing drüber, das hilft.

0: Dummes.
1: Ich suche jetzt meinen Trost in Pommes.
2: Der Fettige.
3: Anu.
4: Wir trinken, kommt.
3: Ah ja.

0: Die Uhr hier wollt, es wäre kurz nach drei.
1: Echt jetzt, oder?
2: Jetzt schon fünf.
3: Okay.

0: So, jetzt ist aber Schluss. Aus, ab ins Auto.
1: Oh, weil.
2: Oh, Mann. Oh. Oh,
0: no. Nein, jetzt fährt man. Wer mit will, steigt jetzt ein.
2: Oh, Frau Spezi will heim. Jetzt aber schwipp, schwapp ins Auto.
0: Aus, Schluss, Amen. Ab jetzt.

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0: So, sind wir wieder da. Ja, schön, dass so viel nach der Pause noch da sind. Freut uns ganz arg. Wir kommen zu einem Lied, wegen dem überhaupt fremde Menschen hin und wieder zu uns kommen. Ein Lied, das uns übers Internet ein bisschen verfolgt, über dieses Facebook und YouTube und WhatsApp. Das heißt so, das ist eine schwäbische App, weil man wartet ja die ganze Zeit, dass es Bing macht, oder? Und was viele gar nicht wissen bei ihm jetzt folgende Lied, bei Aber mir reicht's. Erstens, dass das Publikum in der Regel das besser singen kann als mir. Ist ja, wie gesagt, wir sind halt Laie, wir spielen das nicht, wir sind es aus Überzeugung. Und zweitens, um was geht's da eigentlich? Ihr müsst euch vorstellen, Silvester. Silvester, 23.55 Uhr, das ist doch der Zeitpunkt, wo Männer immer so besinnlich werden. So kurz vor Jahresende, da kommen immer so philosophische Sätze wie Schatzi, nächstes Jahr wird alles anders. Alles. Noch weniger Alkohol, gesundes Essen und Sport, Schatzi, Sport. Wir werden wieder jung und fit und schön. Und wenn man sich dann am 2. Januar, also wenn die Supermärkte wieder aufhören, da dran noch erinnern kann und sich dann so ein riesen Fitnessgerät kauft, die es ganz zufällig zum Jahreswechsel in den Supermärkten gibt. Und wenn man dann dieses Fitnessgerät konsequent, wie meine Frau und ich, täglich, manchmal sogar mehrmals täglich, im Keller als Kleiderständer benutzt. Für alle, die das nächste Lied. Und wie gesagt, wir freuen uns ganz arg, dass der Fred-Jürgen Bulach da ist vom Mundartradio, der versucht, das heute aufzunehmen. Also ist heute eure Chance, auch mal im Radio zu kommen. Singet kräftig mit,
1: ihr kennt es ja doch besser wie wir.
0: Viel Spaß.

0: Μοχάνη. Siehst? Die wissen's. Du?
1: Jetzt erklär denen mal, dass in ein paar Wochen der 10. September ist. Ich weiß, der Hochzeitstag. Ist am Tag nach dem Geburtstag von unserer Tochter und die erinnert uns immer dran. Möchtest du nochmal eine Chance?
0: Ja, krieg ich nochmal eine?
1: Okay, wenn wir so kurz vor dem Hochzeitstag sind.
0: Am 10.9. haben wir...

0: Jesus.
1: Ich hoffe, euch geht's noch gut. Mir schon. Wir haben hier nämlich in der Umkleide sogar Gummibärle. Das ist jetzt, man erlebt auch ganz andere Dinge. Ich wollte nur sagen, uns geht es hier prima, wir haben brutal viel Spaß. Wie gesagt, es ist tatsächlich bloß ein Hobby und es macht wahnsinnig Spaß, wenn ihr ein wenig lacht, wir gut versorgt sind. Jeder hat so ein schönes Hobby. Und nur als Tipp, es hocken immer wieder Chöre da hin, sonst irgendwelche Leute, die auch singen. Das Ganze ist bloß durch Zufall entstanden. Und nehmt euch einen Tipp mit, wenn es euch bitzelt, noch probiert. Macht es euch wach, wer hätte denkt vor 20 Jahren auf einer blöden Weihnachtsfeier aus einem Lied, dass man irgendwann 2 Stunden Auto fährt und wildfremde Leute Eintritt zahlt, um das zu hören. Das meine ich jetzt im voller Ernst, wenn ihr manchmal denkt, jetzt probiere ich mal was aus und andere sagen, oh, was sagen da Leute, ey, scheiße drauf, probiert es. Glaubt gar nicht, was manche Sachen passieren können, was entstanden kann. Aber ich bin vom Thema abgekommen. Mich hat es voll erwischt. Volle Kanone. Weil ich liege auf der Couch, denke mir nichts Böses, war eigentlich zu faul zum Weiterzeppen. Ja, dann habe ich halt Eurosport drin gehabt und da sind sie wieder gesprungen durch unsere Großstadt. Stundenlang und dann Marathon, ich glaube es war Hamburg. Und normalerweise hätte ich weiterzeppt, aber das war mir zu anstrengend. Ich habe es halt drin gelassen und normalerweise denke ich immer, ach Gott, wie können wir 42 Kilometer am Stück springen in einer Stadt, wo es so gute Straßenbahnen gibt. Und plötzlich habe ich gewollt, jetzt ist sie da, die Midlife-Crisis, weil plötzlich macht es klack und ich denke, da muss ich auch mal mitlaufen. Ich habe gedacht, ich will Marathon laufen. Das meine ich auch. Und dann war mir klar.
2: Jesus Gott, jetzt ist es soweit.
1: Hallo, ich bin mittel in der Ansage.
2: Ich kann beim nächsten Lied mitmachen. Ich krieg mein Kleid nicht mehr zu. Das hat mir passt.
1: Ja, super, aber ich bin gerade mit. Sag mal, sehr, das ist mit.
2: Ja?
1: Pass auf, Bianca, jetzt pass auf. Das ist ein Missverständnis. Das ist relativ schnell erklärt. Du musst das Kleid auf links tragen, weil es 38 Dresdner geht.
2: Du bist wie meine Freundin dahinter in der Kabine.
1: Wieso? Was ist mit denen?
2: Jede weiß mal etwas anders.
1: Zum Anje?
2: Ja. Und im Monat kannst du 1000 Euro für Häftler ausgehen. Voll mit leckeren Diät-Tipps.
1: Das ist der Diät. Jetzt ist es eng und dreckig.
2: Das ist jetzt voll egal. Voll mit leckeren Diät-Tipps. Nach dem Motto, schlank und sexy, ohne Verzicht. Das klappt nie. Ich glaube das nicht.
1: Okay, also pass auf. Das klingt jetzt wirklich dramatisch, aber bei der Christine hat es mit der Torte auch schon geholfen. Wie gesagt, der Therapeut sagt immer, mach ein Lied raus, lass es raus. In dem Fall schlage ich vor, wir machen was in Moll.
2: Moll?
1: Also wenn's,
2: das schön.
1: Weil Moll so, ich wäge mollig, weil Moll so traurig klingt. Guck mal. Weil ich hätte jetzt auch von der Tonlage her A-Moll vorgeschlagen. Das hat auch nichts mit Körbchengröße zu tun. Möchtest du mal probieren in A-Moll?
2: Also wir probieren es. Hab ich mal Stress, so wie jetzt grad? Hör ich Stimme aus der Schleckschublad? 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

So, aber wir kommen wieder zu was Eigenem. Wir haben nämlich gedacht, wir müssen unseren Horizont erweitern. Weil wir waren ja schon vor einem Jahr hier in Straßdorf und haben gedacht, oh Gott, was soll jetzt noch kommen, gell? Straßdorf, praktisch Woodstock von der Schwäbischen Alb. Also wir sind hier raus und denkt, eigentlich können wir jetzt aufhören, was soll noch kommen, gell? Dann hat Tini gesagt, weißt du was, lass uns unseren Horizont erweitern. Und ich dachte, okay, irgendwo wird schon was sein, wo man rauchen kann. Ich sagte, nein, also meditiere. Also ich sagte, komm, wir gehen nach Indien, findet unsere innere Mitte, meditiere und versuche so neue Ideen, neue Einflüsse. Wir waren uns gleich einig. Dann hat Babs mitgekriegt, worum es geht. Und sie war als einzige von uns schon in Indien und hat gesagt, du Tine, Indien, meditiere, heißt 12 Stunden Klappe halten. Und dann haben wir uns spontan für Afrika entschieden. Und Endermach denkt, vielleicht können wir von dieser Lebensfreude und so, von diesem wuchtigen Gesang ein bisschen was lernen. Hinter einen Workshop gemacht mit afrikanischen Frauen und hat im Prinzip natürlich auch Gastgeschenke mitgenommen, kofferweise Trollinger. Und haben zwei Sachen gelernt. Erstens, auch afrikanische Frauen singen nicht dauernd nur von Rassentrennung, Unterdrückung, sonst irgendwelche schlimmen Dinge. Nein, die singen tatsächlich, haben sie uns erzählt, vom Alltag. Was sie gerade plagt, Loch im Socker, weiß der Geier was. Singen von allem. Und was noch viel wichtiger war, als wir dann zusammen gesungen haben, spätestens nach dem dritten Viertele hörst du afrikanisch und schwäbisch kaum noch unterscheiden. Und es geht so weit, dass wir beim nächsten Lied, das wir von dem Workshop mitgebracht haben, ist ein sehr kurzes Lied, aber sehr intensives Lied mit einer unglaublich emotionalen Aussage, schon selber nicht mehr wissen, ob das jetzt afrikanisch oder schwäbisch ist. Viel Spaß dabei.

Aber wir haben noch was ganz anderes gelernt auf dieser Reise. Und zwar überall, wo man herkommt auf der Welt, kennt jeder Deutschland, Süddeutschland und weiß gleich Süddeutschland, Porsche, Mercedes. Das Thema haben wir ja schon durch. Aber man stellt fest, egal wo man auf der Welt in den Supermarkt geht, man findet deutsche Produkte, die jeder nutzt und jeder mal. Und dann ist plötzlich ganz traurig, wenn man überlegt, dass es Menschen gibt, die, fällt mir jetzt ein wenig schwer drüber zu sprechen, die nur Zellstofffabrik Waldhof schaffen. Denn jeder nutzt es und keiner kennt die Firma, was herstellt. Und deswegen haben wir da in Afrika mit denen, die haben das auch so gemacht, und dann hat er gesagt, kennen die Zellstofffabrik Waldhof? Ja. Gesagt, ist traurig. Und deswegen haben wir gedacht, wir nehmen uns dem Thema an.

wie Werbung. Ist aber nicht so gemeint. Und damit ihr glaubt, dass das kein Werbesang ist und wir kein Geld dafür kriegen, zeige mir in der nächsten Strophe, dass Zewa erstens nicht nur immer hilft, also es hilft nicht immer, und auch, dass Zewa sogar schon in der Bibel vorkommen ist.

0: Ihr seht, das Kleid lässt sich nicht mehr steigern. Das heißt, wir kommen zum letzten Lied. Und das ist natürlich die Gelegenheit, sich endlich zu bedanken. Fangen wir mal einfach ganz vorne an. Die Idee, dass wir wiederkommen dürfen, das passiert nicht so oft. Dass jemand sagt, wir holen euch nochmal. Vielen Dank, Gesa und dein wunderbares Team, für die Idee, für die Organisation, Kartenverkauf, für die Bewirtung von uns. Also wie gesagt, du allein kannst nicht machen, du hast angelehrt, du hast aber super Menschen um dich rum, wo da mitarbeitet, vom Essen, vom Team, von der Betreuung vor allem. Erstmal vielen Dank an die und dein Team, dass es überhaupt möglich macht. Vielen Dank, es hat uns sehr gefreut, auch an der Fred-Jürgen Bulach, dass er unsere Show heute vielleicht aufgenommen hat, obwohl es bloß die Hälfte schwäbisch ist. Und im Laufe des Abends selber erst mal gemerkt, dass wir auch hochdeutsche Titel haben. Ich hoffe, es hat ihm trotzdem gefallen. Also vielen Dank, bin mal gespannt, ob er es jemals sendet. Bin also wirklich gespannt, wenn es euch auch interessiert, was los war, wird. Er hat ja Zettel da nahegelegt. Auch er hat ein leidenschaftliches Hobby, auch er hat eine Frau daheim, die gerade wartet. Er macht wirklich schwäbisches Radio, wo nur schwäbische Sachen kommen, vom Wolle Krivenek bis über...
1: Fehlerparty
0: vielleicht eines Tages, wo wir groß sind. Also an dich vielen Dank und jetzt muss es ja bringen, gell? Spätestens jetzt muss es bringen, gell? Okay. Vielen Dank aber an euch, liebes Publikum, weil ohne euch wären wir heute definitiv nicht da. Ihr habt Zeit investiert, ihr habt Geld investiert, ihr habt gelacht, was für uns das Allergrößte ist. Natürlich kriegen wir auch 3,50 Euro Gage und was zum Essen, aber wenn ihr lachen tätet, wäre es für die Katz. Und das ist das, was uns im Prinzip antreibt. Ist ja, wie gesagt, nur ein Hobby, ein wunderbares Hobby. Und ich bin davon überzeugt, wenn ihr mit uns bloß halb so viel Spaß habt, wie wir mit euch, na, hint ihr schon einen super Abend, Kid. Aber die eigentliche Message kommt jetzt immer gemeinsamer, schöner Schlusssatz. Und der heißt folgendermaßen: Das Leben ist kurz.
2: Verzeiht schnell.
3: Küsst langsam.
2: Liebt echt.
4: Und lacht, so oft es geht.
0: Genau. Aber ich sehe immer, jetzt hat die Frau, die Frau an der Säule, die hat jede Pointe bis jetzt verstanden und jetzt guckt sie total.
3: Ja, das ist auch, das gibt es ja auch noch in einer Frauenübersetzung.
0: Okay, Spruch. In einer Frauenübersetzung, ja. Sag mal.
3: Genau.
2: Das Leben ist kurz.
3: Also mach die Reise.
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0: Im nächsten Lied kommt aber gar keine Torte vor.

0: Vielen Dank.
1: Danke schön. Vielen Dank. Vielen Dank. Wahnsinn. Ja. Wahnsinn. Die schrille Fehlerwelle.
2: Ja.
1: Wahnsinn.
2: War ein schöner Abend. Gell?
1: Ja, ja, ja. Hat euch gefallen?
2: Leider gibt es immer irgendwann noch mal ein Ende, gell?
1: Soll ich die noch mal?
2: Noch eins?
1: Cool, cool, cool.

0: Wie ist das so nett? Ach so, hätte noch nichts vorbereitet. Ich habe schon blöd natürlich, gell? Hätte noch nichts vorbereitet.
1: Okay, wenn Vera aus Köln da ist, dann machen wir jetzt. Ja.
2: Oh ja.
1: Ja.
0: Hätten Sie jetzt aber ein Lied über dich?
1: Ja, ja. Neu.
0: Oh Vera, du warst nicht so. Okay, dann machen wir noch mal. Oh Vera.

0: Leader Beagle.
1: Vielen Dank. Wenn noch neu ist. Okay.

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was ist, wenn man bei uns tagsüber gelacht und ist total verrückt. Im Schwäbischen gibt es einen Sonderausdruck, genau, ausgeschnullt, weiß nicht mehr. Also das nächste Lied heißt nicht ausgeschnullt. 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
2: Das hat nicht halt.
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0: Da steht die Taubblut.

0: Mit euch war's auch schön. Dankeschön. Kommt gut heim. Vielen Dank. Dieter Hildenbrand am Bass.
1: Günter Wölfle, Gitarre und Gesang.

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0: 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Sauber. Zo. Jetzt haben wir es gleich geschafft. Wenn euch es rum. Aber ein haben wir noch.

0: ist er aber. Hallo Wolfmar. Super, Luca.
1: Danke. So. Jetzt geht's etwas cooler weiter. Das ist eine schöne Geschichte, die Geschichte von Franz Mayer. Und es ist eigentlich unser Namensgeber. Zufall, wie der Name entstanden ist, aber die Geschichte drum ist die Geschichte von Franz Mayer. Erzählt von Peter Burgi, ist ein sehr schräger Wirt aus dem Rottweiler Bereich, den ich gut kenne. Da haben wir ein bisschen das Lied zusammen durchgenudelt. Es ist eine Geschichte von einem alten Mann, der fliegen will. Ja, man gibt es mal hier zu oft, aber es war einer, der sehr vereinsamt gelebt hat und immer davon träumt, dann einmal irgendwas zu erleben, zu spüren an sich. Und eines Tages beschließt er, heute ist der Tag, draußen hat es geregnet und gestürmt, ein nasses Wind und er lauft der barfuß durch so ein nasses Feld, eine Wiese. Und da vorne ist schon ein riesiger Abhang. Ja, und dann stürzt sich tatsächlich mit ausgebreiteten Armen unter und ist jesmäßig der Steuerbruch nachbrezelt. Halber tot haben sie ihn rausgezogen wieder. Vielleicht haben noch gesagt, er hätte was geschrien, so wie Yippie-ay-yo, Yippie-ay-ye. Was ich nicht so glaube, weil damals war man ja des Englischen nicht so mächtig. Ich glaube eher, das war dieser sogenannte Alpra-Schaut. Dieser Alp-herunterrufer, im Englischen übersetzt. Wo der arme Bauer oben in die steinige Wiese, wenn am Hai ausgeht, das Hai im Herbst nunterschreit zum reichen Bauer an die fette Wiese unter Tunde. Gibt's ein Hai noch? Gibt es noch Heu? Meistens die lapidare und böse Antwort kommt: Nein, gibt kein Hai mehr.

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Der Pepper von Status Quo.

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Wir haben ja Emanzipation. 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Es ist der reiche Hund.

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Am Stammtisch, Sonntagmorgen sind wir, Karte gespielt und so weiter und so fort, gelacht wie die Sau. Und plötzlich ist der Platz neben einem leer. Einer ist von uns gegangen. Einer, das so überraschend gekommen ist, wo wir alle schockiert waren. Dann fällt einem ein, wie er war, seine Art, seine Lustigkeit. Und mir ist eingefallen, dass dieser Mensch ein Lieblingsliedkit hat. Und das habe ich ihm gewidmet. Und jetzt hört sich an, das ist natürlich etwas, wo ein bisschen reingeht. Und das darf es aber auch. Mensch, was haben wir gelacht? Dumme Sachen gemacht. Am Stammtisch Sprüche klopft.

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0: Mein Freund, du bist jetzt im ewigen Licht. Und ich hoffe, du wirst uns ab und zu einen Sonnenstrahl zuschicken. Und wir gucken dann zu dir auf.
1: Das Licht im Saal ist aus, die Mikros, die sind an, oder?

0: Jason.
1: Dankeschön.
2: Aus den Zeiten, wo man noch viel E-Mail-Verkehr gehabt hat, jetzt ein Liedli. Ein Liebesbrief, Liebes-E-Mail-Brief-Lied von Marlene. Hallo Marlene.

Hieserle. Mein Zuckergäschle. Mein Hutznachhängerle. Gell? Weißt du was? Jetzt kannst du ein bisschen an mich nachschnäckeln. Dann ein bisschen an dich nachschnäckeln. Dann ein Küssle geben. Dann die Augenküssle, oder? Ja, ja. Und dann will Alan

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Das müsste doch schon mindestens, pass auf nicht, dass ich lieg. Aber das ist schon länger her, Mensch, wie die Zeit verfliegt. Ja Mensch, ich find, du hast dich kaum verändert, altes Haus. So schlecht wie alle sagen.

immer voll in Action oder immer voll auf Trab. Und ich sag, Christi, wie lang ist das her? Weißt du das noch? Was sagst du da? Das war erst Freitagabend letzte Woche. Jetzt guck mal, da siehst du mal wieder, wie man sich verschätzt. Zumindest haben wir nicht miteinander auch mal wieder geschwätzt. Bei mir ist alles Rutscher, alles fit im Schritt und so. Und alles voll im Griff auf unserem Schiff. Und apropos, sag Grüße an deine Mutter, an der Fuzzi und der Torben. Was meinst du, kennst du kein Fuzzi? Und deine Mutter sei verstorben. Du,

Ich hoffe, man sieht sich bald mal wieder, nicht erst immer ja. Hier hast du noch geschwind mein Kärtle, gibst mir halt einmal einen Call. Man sieht sich, alter Schwede, also bis zum nächsten Mal. Du sag einmal, Schätzle, eine Frage hätte ich geschwind.

0: 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Yes.
1: Auf jeden Fall, was jetzt kommt, wie sie gesagt, von dem 1000 Sasa, das ist so ein richtiges Käpsele und das ist da. Jawohl!

0: staatlich erzwungene Männerquote bei uns in der Firma. Nein, wir haben da einfach auf freiwillige Förderung unserer Problembärchen gesetzt. Mit Erfolg. Lasst uns anstoßen. Getreu unserem Firmenmotto. Stößchen! Ja, danke, danke. Danke für die Lorbeeren. Gut, es war nicht einfach. Männer haben ja schon in der Grundschule die größten Mängel. Mathematik, bei allem, was die rechnen können, kommt immer nur 6 raus. Rechtschreibung, kaum dass sie sprechen, wie sollen sie das schreiben können? Sozialverhalten, nun ja, wenn man rülpsen, furzen und sich prügeln darunter verstehen mag. Disziplin, ach Gottchen, da bleibt uns doch nur noch Stößchen.
1: Ja gut, die langsamere Entwicklung bei den Männern ist genetisch bedingt. Körperlich entwickelt sie sich ja ganz gut, aber der Geist hängt halt einfach hinterher. Da können sie einpacken im Vergleich zu uns Frauen. Aber deshalb darf man doch die Männer nicht aussondern aus der Gesellschaft, gell? Wir brauchen doch ihre Potenziale, wo immer die liegen mögen, gell? Stößchen!
0: Ja, man muss die Männer halt dort abholen, wo sie ihre Stärke haben. Deshalb haben wir bei der Auswahl unserer Kandidaten auf rein körperliche Maßstäbe gesetzt. Stramme Muskelstränge, straffe Hintern, Sixpacks. Gell, für die Bewerbungsgespräche haben wir dann extra einen Bewerbungscoach angeschafft und sehr stabiles Büromobiliar. Die Leistungsfähigste haben wir dann eingestellt, zunächst ausschließlich zur Motivation des Führungspersonals, gell? Stößchen. Allah, wir Frauen haben es schon sehr schwierig, wenn wir den ganzen Tag hochkarätige Entscheidungen treffen müssen. Da ist so ein bisschen Entspannung schon sehr dienlich. Und es fördert einfach das Betriebsklima, wenn man nicht immer auf externe Fachkräfte zurückgreifen muss. Ich habe meinen persönlichen Assistenten immer dabei. Gell, Kevin? Ja, du, ich bin gleich fertig hier, aber mit dir bin ich halt noch nicht fertig. Ja, Allah geht doch schon mal in Garderobe, während dich aufmacht, ein paar warme Gedanken. Stößchen. Ja, unter uns Reinigungsfachfrauen gab es anfangs ein paar Differenzen, wer jetzt die Beste abkriegt, aber da hat sich sehr schnell eine gute Hackordnung herausgebildet. Und jetzt ist es ein ganz harmonisches Gefüge. Die Männer machen das, was sie am besten kennen und sorgen dadurch dafür, dass wir Frauen den Kopf frei haben für die wichtigen Dinge. Stößchen.
1: Ja, manchmal werdet sie aber auch zu anhänglich. Vergessen gar, wo ihr Platz ist. Machen sich gar Hoffnungen, man könnte sie heiraten. Dann muss man sie entweder entlassen oder weiterreichen zur Chefin der nächsten Abteilung. Das sorgt auch ein bisschen für Abwechslung, ein bisschen Frischfleisch. Und danach gibt es immer ein Schlägerli, Stößchen.
0: Ja, Schritt für Schritt versuchen wir natürlich auch unsere Kandidaten an höherwertige Tätigkeiten heranzuführen. Ja, Kaffee kochen, Mülleimer leeren, Snacks aus der Kantine holen. Immer einen Briefumschläge lecken können sie alle. Sehen Sie, so werden aus Underdogs noch ganz brauchbare Mitglieder der Gesellschaft. Männer, wir mögen euch. Männer, wir brauchen euch. Ich finde, jede Frau sollte sich persönlich einen halten dürfen. Stößchen!
2: Man muss sich ja immer was einfallen lassen, gell? So als Rentner, gell? Mit den paar Kröten, da kannst du ja kein Geist bucken lassen, gell?

0: jetzt meine nagelneue Geschäftsidee. Ihr seid die Erste, die es erfahren, gell? Wenn man so Probleme hat mit dem Beißer und so. Der Senioren McDonald. Ich werde es euch gerade mal geschwind erklären, gell? Vielleicht habt ihr mich schon stehen sehen. Am McDrive bin ich zurzeit unterwegs mit meinem Pürierstab. Wenn's pressiert, gleich passiert, nimm's püriert. Ja. Also ich bin ja selber immer wieder überrascht, was ich für Einfälle habe, gell? Und natürlich muss man so ein bisschen Akquise betreiben, deswegen bin ich seit gestern mit meinen Speiseplänen am McDonald's und jeder kriegt dann so in seine Windschutzscheibe nachgebebt, gell, so. Und ich sag echt, keine leichte Aufgabe. Ja, manche wehren sich. Ja, oder so wie du gestern. Muss ich gerade schön demonstrieren, wie das gewesen ist, gell? Kommt die da mit ihrem LKW? Hä? Jetzt ist es ja schon mal gar nicht so einfach, gell? Er ist ja ziemlich weit oben. Ja, jedenfalls, mein Kerl, ich steig da so drauf und wie ich mich gerade hochziehe und aushole und den Speiseplan in dem Moment, wo ich ihn an der Windschutzscheibe beppe habe, schalte die der Scheibenwisch ein. Das hättet ihr sehen sollen. Aber so leicht ist die mich nicht losgeworden. Gell? Und wenn er nochmal wieder bei McDonald's sind. Und ihr seht mich ständig mit meinem Pürierstab. Na, denke dran, wenn's pressiert, gleich passiert, nimm's püriert.
1: Ihr glaubet's nicht, was mir gestern passiert ist. Stand ich doch da am McDrive mit meinem LKW. Kommt doch da so eine militante Seniorin auf mich zu. Also war bestimmt Mitglied bei den Grauen Panthers, kann ich mir gar nicht anders vorstellen. Und bebt mir da ihren Speiseplan an die Windschutzscheibe. Aber daran habe ich es gegeben. Habe ich gleich die Scheibe wieder eingeschaltet. Das hätte er sehen sollen. Da ist sie gehängt. Aber heute, nein, habe ich gedacht. Also wenn ich das in dem Alter auch noch nachkriege, dann bin ich zufrieden. Gelenkig war die, unglaublich. Aber jetzt kennt ihr das, habt ihr das schon mal gehört? Wenn's pressiert, gleich passiert, nimm's püriert. Senioren McDonald, habe ich noch nie gehört. Gleich mal gucken, was es da so gibt. Fehlen dir die Zähne total, isst den Hamburger Royal. Hasch am Zahnfleisch ein Abszess, nimm den Hamburger TS. Ja, jetzt wird es ein bisschen hart, ich hoffe, ihr habt schon gegessen. Bei Zahnluck und bei Eiterfluss schmeckt dir nur das Fischmeckmus. Alte, die nicht richtig ticken, essen heute den McChicken. Dein Gehhilfe-Wägele wird rasend schnell, baumelt an ihm das Menü XXL. Genieße püriert die Nuggets vom Chicken, ein nackerte Handy nicht mehr kann picken. Und wenn du dann noch Kohle hast, gönn dir eine Apfeltasche. Bertha ist der alten Freund in der Seniorentüte, ist ein Joint. Hey, vielleicht doch mal vorbeigegangen.
2: Ihr könnt nur Weile klatschen. Aber die Gutzle werden immer schwächer jetzt. Weil wenn ich sage, ich mache das Beste, mache ich es nachher am Anfang. Und nicht am Schluss. Und dazu kommt, dass ich tatsächlich stimmlich ein bisschen angeschlagen bin. Und manche Gutzle da gar nicht gehen. Leider nicht gehen. Aber ich würde sagen, das, die zweite Zugabe, siehst du das, Micha? Die könnte man machen. Und zwar geht es um den Armin. Der Armin, der Ex-Kumpel, hat immer schon eine große Gosch gehabt. Eine große Gosch, aber wenn es drauf angekommen ist, hat er mich vorausgeschickt. Dieses Gutzle, das erkennen Sie deshalb schon daran, weil hier geht es um eine Videothek, ist schon älteres Gutzle. Und es war so, dass der Armin mich gebeten hat, für ihn einen Film auszuleihen. Und kein normaler Film. Und Sie kennen so Situationen in Ihrem Leben, wenn Sie irgendwo stehen und Sie machen was und denken, es sollte eigentlich keiner sehen, steht garantiert der Nachbar neben Ihnen. Ziel sicher. Und von einer solchen Situation handelt es nachfolgende Gutzle. Micha, weißt du, welches ich meine? Ja, dann machen wir einfach, weil ich kann das nicht sagen, sonst ist der Witz futsch.

0: Da ist eine Frau beim Doktor und der gibt ihr ein Zäpfle mit heim zum. Also, weil er schon so Gebrauchsmuster hat, gell, und so. Jetzt rätseln die zwei rum, wie man die Zäpfle nimmt, gell. Und dann sagt er, was ist doch hier, der Zäpfle, ich weiß nicht, muss man die schlutzen oder. Also, jetzt auf jeden Fall, sagt er, du, jetzt rufst der Doktor an und sagst, wie muss ich die einnehmen? Also, sagt sie, ja gut, dann blamieren wir halt. Ruft sie an und sagt, Herr Doktor, wie muss ich denn die Zäpfle einnehmen? Sagt er, die müssen Sie an Nadel einnehmen. Aha, ja, vielen Dank, ja, genau. So, legt sie auf und dann sagt sie zu ihm, jetzt wissen wir, er hat also gesagt, an Nadel. Ja. Und was ist das? Das weißt du hier. Der. Ja, komm, das hat doch keinen Wert. Du musst, also, ruf nochmal, ich ruf da nicht mehr. Sagt, du weißt doch gar nicht, sonst was ich machen will. Also, sagt sie, komm, jetzt frage ich halt noch einmal, dann ruft sie wieder, Herr Doktor, jetzt muss ich schon nochmal fragen, wie muss ich die Zäpfle einnehmen? Sagt er, rektal. Ja, jetzt ist klar, vielen Dank, legt sie auf. Du, er hat gesagt, rektal. Weißt du, wer das ist? Sag, du machst ein solides Wissen, gell? Sag, du musst halt nochmal rufen. Sag, nö, ich ruf da nicht mehr. Sag, was willst du denn machen, Mensch? Also, dann sagt er, gut, in Gottes Namen. Und dann ruft er, und Herr Doktor, also, ich muss nochmal fragen, wie muss ich die einnehmen? Dann schreit der Doktor, stecken Sie sich den Händen rein, dann legt sie auf und sagt, guck, jetzt ist schon narrt.
1: Das war, also damals, das war meine Geschichte, so von Italien und her. Und dann wirst du natürlich immer älter und älter und irgendwann musst du dich für einen Beruf entscheiden. Und damals war es tatsächlich so, dass ich gesagt habe, komm, ich werde Zahntechniker. Und ich war tatsächlich 10 Jahre, habe ich beim Zahnarzt hier in Rottweil geschafft. Und wenn du das tust, dann kriegst du Sachen mit, die musst du loswerden, verarbeiten. Was Zähne anbelangt, gibt es nämlich eigentlich nur 3 Wahrheiten in ihrem Leben. Die erste Wahrheit ist nämlich, sie können tatsächlich mit ihrer Zunge gar nicht alle Zähne im Mund berühren. Das geht gar nicht, hat man sich noch nie Gedanken drüber gemacht. Das ist Wahrheit 1. Die zweite Wahrheit, sie probieren es gerade aus. Ich hab's gesehen. So. Und die dritte Wahrheit, jetzt lachen sie, weil sie drauf reingefallen sind. So. Was wissen wir denn über Zahnersatz? Was haben wir schon mal gelernt? Zahnersatz wurde zum ersten Mal aktenkundig, als Martin Luther seine Prothesen an die Schlosskirche zu Wittenberg nagelte, weil kurz danach brach nämlich der Protestantismus aus. Zahnpflege gibt es seit Anfang des 19. Jahrhunderts etwa. Ich glaube, 87% in Europa benutzen eine Zahnbürste. Der Rest mietet oder liest. Dann reden wir mal über ausländische Zahnersatz. Das ist immer wieder Thema. Man liest in der Zeitung tatsächlich, ist der billiger tatsächlich? Und es ist so. Chinesischer Zahnersatz ist sehr, sehr günstig. Und innerhalb 14 Tage ist der hier. Und es kann sein, Sie kriegen chinesischen Zahnersatz eingegliedert und Sie wissen das gar nicht, weil man das nicht sagen muss. Aber ich kann es Ihnen was sagen jetzt. Sie merken es, wenn der aus China ist. Weil nach ein paar Tagen können Sie das R nicht mehr sagen. Oder Sie morgens auch, wenn Ihnen das Wasser im Mund zusammenläuft, wenn Sie einen Hund streichelt. Dann ist er aus China. Dann ist er aus China. Dann. Dann hat der Mensch wie viele Zähne? Von Grund auf lernt man in der Schule 32 Zähne. 32 Zähne. 28 blöde und 4 gescheite. Die 4 Gescheite, das sind die Weisheitszähne, die werden immer als erstes gezogen, damit man länger blöd bleibt. Du gehst heute zum Zahnarzt wegen Zahnschmerzen, wissen wir alle, und verursacht werden die tatsächlich natürlich durch Bakterien. Und die Bakterien, die gibt es überall. Die gibt es sogar im Kühlschrank. Früher dachte ich immer, die Flecke auf der Wurst, das sei der grüne Punkt. Das sind Bakterien. Und wenn man die außer sehr essen tut, dann braucht man eine gute Darmflora. Und heute einen Darmfloristen zu finden, ist ja auch nicht so einfach. Und somit sind wir wieder im Mund, da gibt es auch eine Flora und diese darf nicht sauer werden. Aber das passiert beim Küssen, weil da findet ein Bakterienaustausch statt. Die schwätzen miteinander. Oh, da ist ein Bordeugang dumm. Jetzt geht die Bakterie zum Partner in die Zwischenräume und von dort langsam in die Zahnfleischtaschen. Auf Schwäbisch Moldasche. Und dann gibt's ein Loch. Und das Loch tut dann weh. dann gehst du zum Zahnarzt. Und heute Weg zum Zahnarzt kennen wir alle. Du kommst immer rein, ist immer eine Anmeldung. Immer eine Anmeldung. Hinter der Anmeldung immer zwei Helferinnen. Eine Helferin ist für den Kassepatient, die andere für den Privatpatient. Die für den Kassepatient ist ordentlich bis oben hin zugeknüpft. Die für den Privatpatient ist gar keine Zahnarzthelferin. Dann geht's ins Wartezimmer. Im Wartezimmer trifft sich der Schmerz. Da hat das Leiden ein Gesicht. Du sitzt so da, liest die Zeitschrift, hörst die Bohrgeräusche draußen und denkst, vielleicht komme ich ja doch nicht dran. Aber irgendwann kommt die Helferin. Nenn deinen Namen. Du tust die Zeitung auf die Seite, folgst der Helferin automatisch in das Behandlungszimmer. Dort angekommen kennen wir alle dieses Ritual, nimmst Platz auf diesem berühmten Stuhl, die Füße gehen nach vorne, die Lehne klappt zurück, das Licht blendet sich alles schwarz. Die Helferin macht dir dann immer diesen Latz hin mit dieser Kette dran. Die gab es früher bei der Sparkasse an der Kugelschreiber. So. Also Kassepatient kriegt einen Latz, Privatpatient kriegt ein Vesperbrett. So. Die Helferin kruschelt dann immer noch ein bisschen rum und dann kommt immer der Satz von ihr, immer der Satz, sie geht jetzt raus, der Chef kommt gleich. Das macht die extra. Die lässt sie alleine, damit ihre Angst Zeit hat, sich zu verteilen. Sie hört die Musik aus den Boxen von Peter Maffay, über sieben Brücken musst du gehen. Oder das schwäbische Volkslied, Cookie Dent, Cookie Dent. Und sie hat jetzt links dieses Besteck liegen. Damit hat man früher Schiffe erobert. Enterhake, Zange, Skalpelle und solche Messer. Irgendwann kommt ihr Zahnarzt rein, immer ganz freundlich. Schönen guten Tag, alles in Ordnung soweit. Nein, Herr Doktor, wenn ich so mache und hier kommt kalt hin, das tut mir weh. Kein Problem, da machen wir erstmal einen Vitalitätstest. Jetzt kommt der immer mit diesem Kältespray. Jetzt nimmt er das Kältespray.
2: Halt.
1: Jetzt sagt der Zahnarzt immer, er hat nichts gesehen, er muss nochmal sprühen. Zahnärzte sind die einzigsten, die für einen Sadismus bezahlt werden. Irgendwann. Irgendwann sagt er dann, oh, da hilft kein Kältespray, wir müssen einspritzen. Jetzt kommt er mit der Spritze und du sagst, für was ist denn die Spritze? Damit's nicht wehtut. Gibt's auch was gegen die Spritze, damit diese nicht wehtut? Das ist nur wie ein Mückenstich. Von wegen Mückenstich. Das fühlt sich an, wie wenn dir einer einen Säbel in der Rache rammt. Wenn man Tipp an die Dame, wenn der Zahnarzt so grinsend mit der Spritze neben ihnen steht, einfach mal die Hand nehmen und ihm in den Schritt greifen. Wir möchten uns gegenseitig keine Schmerzen zufügen. Das funktioniert. Ich hab mal. Es gibt Situationen, ich habe mal erlebt, wie eine Patientin zu meinem Zahnarzt gesagt hat, Herr Doktor, ich weiß nicht, was schlimmer ist, am Zahn gebohrt zu werden oder noch mal ein Kind zu bekommen. Sie müssen sich schon entscheiden. Wie meinen Sie das? Ja, ich muss den Stuhl verstellen. Ja. So. Jetzt kommt er mit der Spritze. Jetzt haut er dir die Spritze rein und raus und rein und raus. Du spürst jeden Anschlag, gehst immer weiter runter. Und was jeder Zahnarzt auch macht, und das verrate ich Ihnen heute Abend jetzt, das kriegen Sie wirklich gar nie mit, der spritzt Ihnen immer auch in die Backeninnenseite, in die Wange und betäubt auch diese. Weshalb macht er das? Der macht das wirklich aus Vorsicht. Weil wenn ein Zahnarzt einen Zahn beschleift, dann geschieht es immer unter Druck. Das passiert immer, dass die abrutscht. Da bohrt die ein bisschen durch die Backe ins Freie. Ah, haben Sie schon mal gemerkt, wenn einem anderen Morgen innen die Wange so fetzelig war, dass wenn man die Zunge hingeht, dass wenn er mit dem Bohrer reinfährt, die Schleimhaut dreht sich um, dann reißt er das runter und hängt da die Lappe runter. Ja, jetzt wissen Sie das auch, ist mir egal. Jetzt hat er dann eingespritzt. Dann sagt er immer, er geht jetzt raus, die Spritze muss wirken. Jetzt sind Sie ganz alleine und die Spritze fängt an zu wirken. Bis morgen, tschüss. Jetzt morgen, tschüss. Die Zunge immer pelziger wird. Immer pelziger. Und dann ist ein ganz komisches Gefühl. Auf jeden Fall merke ich, dass es immer dicker wird und wie langsam die linke Gesichtshälfte über die linke Schulter nach unten rutscht. Und du kannst nicht mehr sprechen, du bist hoch, das geht, die fällt wieder runter, der Zahnarzt kommt rein, alles in Ordnung, haben Sie mein Gesicht gesehen? So, so und jetzt kommt der Zahnarzt immer mit diesem Bohrer. Und das finde ich heutzutage eigentlich das Schlimme, diese Bohrgeräusche, die hören sich seit Jahrzehnten immer gleich an, die kriegt man nicht in den Griff. Wenn man überlegt, wir könnten heutzutage mit dem Handy fotografieren, wir könnten auf den Mond fliegen, wir können Züge pünkt, ne, können wir nicht. Aber diese Bohrgeräusche, das könnte sich doch anhören, wie Cappuccino aufschäumen oder das Singen einer Nachtigall oder wie Florian Silberei. Ne, dann lieber Bohrgeräusch. Das hört sich ungefähr so an. Jetzt bohrt er dir im Zahn rum und du tust die Füße über Kreuz und fährst mit den Händen die Schenkel nach oben und du krallst in die Schenkel rein und die Helferin schreit, sie solle die eigene nehmen. Und du schreist zurück, ich bin Privatpatient. Und während der Zahnarzt die Hand in deinem Mund hat und der Bohrer, fängt der mit dir immer ein normales Gespräch an, wie zu Hause irgendwo. So, und wie geht's zu Hause? Alles in Ordnung? Und waren wir im Urlaub dieses Jahr? Oder waren wir vor 2 Jahren auch schon mal? Das kann doch gar nicht sein, dass Sie was verstehen. Oder lesen die hinter einem Zäpfle ab, was Sie sagen. Da haben die das wahrscheinlich gelernt im Studium. Und irgendwann machst du als Patient die Augen auf und siehst, wie es aus dem Mund qualmt. Haben Sie das schon mal gesehen? Hey, da erschreckt man doch. Sagst du, rach, rach, rach, rach, rach. Dann heißt es immer ganz ruhig, möchte sie mal spülen. Jetzt kannst du jetzt schwätzen und du sagst, gückig. Jetzt kriegst du diesen lauwarmen Plastikbecher voll bis oben hin. Dann lernst du ganz konzentriert auf dieser Seite rein. Und du merkst nicht, wie es hier herausläuft. Über den Hals, durch den Bauchnabel. Der Zahnarzt guckt in den Becher und sagt, nicht trinke, spüle. Und du kannst auch hauptsächlich. Und die ist dir ganz peinlich, weil du bist im Schritt ganz nass wegen dem Wasser. Und die Helferin guckt da ständig hin. Und der Zahnarzt macht dann das Provisorium rein und sagt, wir sehen uns in 14 Tagen zur Kontrolle. Und sie denken, das glaubst du bloß gut. Also es ist im Leben immer...

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0: Thank you.
1: Danke. Ja, waren Sie mit dem Programm bisher zufrieden? Sehr zufrieden? Ich will es gar nicht wissen. Nein, stattdessen sage ich mal, wo wir uns programmtechnisch befinden. Erstens bin ich immer noch nicht Clint Eastwood und zweitens versuche ich immer noch die Geschichte von mir und meinem Dorf zu erzählen. Und wenn man diese Geschichte profund, wirklich ganz gründlich erzählen will, dann beginnt diese Geschichte nicht am 18. August 1913 im Spielcasino von Monte Carlo. Hat sie mal gegoogelt? Nein, stimmt wirklich. Stimmt, 26 Mal hintereinander. Sondern dann beginnt diese Geschichte vor 3,5 Milliarden Jahren. Erstmal so Bakterien. Und die haben sich in einer rasenden Geschwindigkeit vermehrt. Eine einzige Bakterie, eine lumpige Bakterie, produziert am Tag bis zu 280 Milliarden Nachkommen. 280 Milliarden Nachkommen. Auch heute noch passiert das. Mitten in Deutschland. Würde mich mal interessieren, was der Thilo Sarrazin dazu sagt. Und also dann, und das Leben hat sich erstmal nur im Wasser abgespielt und dann ist das Leben an Land gegangen. Warum genau, weiß man nicht, aber ich glaube, das war eventuell folgendermaßen. Da war so ein Urviech, so ein Quastenfloss oder irgendwas und der ist den ganzen Tag mit der offenen Gosche rumgeschwommen. Ne? Da hat er sich an so Plankton und kleine Fischler überfressen. Ne? Ist ihm recht schlecht geworden. Dann hat er gesagt, irgendwie, ich glaube, mir ist es ein bisschen schwummrig gerade. Ich glaube, ich kann mal besser an frische Luft. Und auf die Art und Weise ist das Leben an Land gegangen. Ja, ja. Und das war entscheidend in der Evolution. Und dann konnte sich das Leben prächtig entwickeln an Land. Und dann ist irgendwann Homo sapiens auf der Bildfläche erschienen. Und das ist, glaube ich, dieser wichtige Punkt in der Evolution. Dieser Einschnitt, diese Zäsur. Weil bis zu Menschen hat die Frage gelautet, wie intelligent kann ein Lebewesen werden? Seit es den Menschen gibt, heißt die Frage, wie blöd kann ein Lebewesen werden? Ja, und das, obwohl wir so ein großes Hirn haben, ne, obwohl der Mensch so ein großes Hirn hat, es heißt immer, wir benutzen nur 10% unseres Gehirns. Wobei nur um dieses Organ, nur ums Hirn macht man so ein Trara. Ich meine, ein Alkoholiker sagt ja auch nicht zum Abstinenzler, pass auf, du benutzt fein nur 10% deiner Leber. Wobei vielleicht ist ja das Hirn die Leber des Kopfes. Solange du ihm Informationen in homöopather Dosis zuführst, schafft es normal. Aber sobald es übertreibst, dann wird das Hirn kleiner, es schrumpft zusammen, es kommt zur Hirnzirrhose und dann bringst du nichts Neues in das Hirn rein, ohne dass was anderes rausfliegt dafür. Das weiß ich aus eigener Erfahrung. Also, mein Hirn zum Beispiel hat sich neulich das Rezept für Gemüselasagne im Backofen gemerkt und dafür hat es offensichtlich meinen letzten Italienurlaub rausgeschmissen. Weil fragt mich da kürzlich jemand, sag mal, wie lange warst du eigentlich in Italien und wie war das Wetter? Sag ich, 40 Minuten bei 200 Grad. Da ist dann eine sinnvolle Konversation nicht mehr möglich. Ja, oder anderes Beispiel. Mein blödes Hirn merkt sich die Halbwertszeit von dem radioaktiven Element Wismut, nämlich 19 Trillionen Jahre. Und dafür hast du den Geburtstag meiner Frau ausgeschmissen. Fragt mich kürzlich jemand, sag mal, wie alt ist denn eigentlich deine Frau? Sag ich, das willst du nicht wissen. Man kann sich seine Erinnerungen nicht aussuchen. Apropos Erinnerungen, wer war dabei? Ich war dabei, der Nachbar war dabei. Die WVF war dabei, der HVK war ebenfalls anwesend, der HVK. Wobei, der ist eigentlich die meiste Zeit, ist der bloß unterm Tisch rumgelegen. Der HVK, der Hund vom Kaiser. Der HVK ist so eine ganz radikale Mischung, das ist so eine Dalmatiner-Dobermann-Dackeldogge. Hat also schwarz-weiß gestreiftes Fell, also ein Zebra war womöglich auch noch dabei und dann macht er so komische Grunzlaut, so der ganze Tag. Also eine Wildsau war auch noch beteiligt, vermute ich mal. Und der HVK ist jetzt also momentan ein sehr lethargischer Charakter, aber in seiner aktiven Zeit war der Kampfhund bei der Bundeswehr. Na, der HVK war in sämtlichen Krisenregionen dieser Welt, in Afghanistan, Libyen, Somalia, Berlin, Wedding. Und dieser Hund, der hat Nerven wie Drahtseile. Na, dem kannst du einen Kanonenschlag ans Ohr binden, ne, und Ortswinde. Der hat mal bloß... bloß die Zünschen aus, ohne mit der Wimper zu zucken. Ich habe noch nie einen derart nervenstarken Hund erlebt. Gut, ich meine, er war 2 Jahre in Gefangenschaft bei den Taliban. Hat der HVK verstanden, ja, wo ist er denn? In 4 verschiedene afghanische Dialekte. Gut, beantworten kann er die Frage halt nicht. Das ist ja schon für den Menschen schwierig. Wenn ich mich vor meiner Frau nachstelle, ihr in die Augen gucke und sage, ja, wo ist sie denn? Dann wird sie, wenn sie gescheit ist, antwortet, demnächst weg, du Depp. Aber damit ist die Frage halt noch nicht beantwortet. Na, wir haben es auch, an dem Abend haben wir es auch von dieser Frage gehabt. Und dann am Nebentisch ist ein Stadelheimer gesessen. Stadelheimer, unser Dorfpoet, also eine restlos gescheiterte Existenz. Und der ist uns zugekommen und hat gesagt, also diese Frage, er hätte uns zugehört, diese Frage ließe sich nur auf philosophischem Terrain beantworten und wichtig sei vor allem nicht, wo jemand ist, sondern was jemand ist. Und da gäbe es 4 philosophische Ansätze, nämlich ich denke, also bin ich, ich dachte, aus mir wird was, ich dächte, ich wäre was und ich glaube, das war's. Also ein Granadelette hat er uns nachgeschmerzt praktisch. Und dann hat er noch sein neuestes Werk verkündet, er hat uns vorgetragen, sein neuestes Werk, er hat es mittags geschrieben, ein kritisches Gedicht gegen den Klimawandel. Ich habe mir es gemerkt, das war ganz kurz. Kritisches Gedicht gegen den Klimawandel. 3 Tage stand die Milch vom Haus, jetzt sieht sie grün und schimmelig aus. Mir dreht es das Gedärm um, schuld ist die Erderwärmung. Also, ein Scheißgedicht, also. Granate-Scheiß, also. Und dann hat er ein weiteres Werk angekündigt, ein Oeuvre von noch nie gekannter Wucht und Durchschlagskraft. Ne? Ein Theaterstück, ein Kasperle-Theater allerdings. Und er hat angekündigt, dass dieses Werk, hat er gesagt, wird die Geschichte unseres Dorfes verändern. Und wir haben damals nicht geahnt, wie recht er damit gehabt hat. Weil wir haben den Stadelheimer ja nie verfolgt genommen. Ne? Wir haben immer, also der hat ja immer den ganzen Tag nur geredet. Obwohl in seinem Oberstübchen war es bei Licht betrachtet halt zappaduster. Wir haben uns beim Stadelheimer, haben wir uns immer gefragt, warum dreht sich das Rad, ob schon der Hamster tot ist? Das ist immer dieses. Ja.

Also ein Gedicht, das gehört an sich vor Weihnachten. Na, das ist ein vorweihnachtliches Gedicht, aber ich kann ja nichts dafür, wenn Sie vor Weihnachten keine Zeit haben. Also ich mache ja auch Übersetzungen in Fremd, sagen wir mal so, Dialektübersetzungen in Fremdsprachen. Und habe ich jetzt rechtzeitig vor Weihnachten noch aus der Schweiz einen Lohnauftrag gekriegt, und zwar vom Anton Kuri, vom Kanton Uri. Und es handelt sich um das schöne Weihnachtslied Gling, Glöckchen, Glingelingeling. Das habe ich übersetzt, dass die Eidgenossen nicht auch noch unter dem Weihnachtsbaum jodeln müssen. Gling, Glöckchen, Glingelingeling. 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Ja, so. Das erste Weihnachtslied, wo der Deifel persönlich in Erscheinung tritt. 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Ja, so ist es halt, weisst du, ein Fröneli, wir bumsen am Kanöneli. 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

Ein Lied nun, gewidmet den zahllosen jungen Frauen, die im Einzelhandel arbeiten müssen, im Lidl, im Aldi, im Pennymarkt, im Handelshof. Ja, sie füllen die Regale, sie sitzen an der Kasse und sie kommen oft am Abend, spät im Dunkeln, nachts nach Hause. Aber manche dieser jungen Frauen tragen ihren Traum in sich von einer eigenen kleinen Boutique, vielleicht in der Innenstadt von Esslingen, vielleicht sogar irgendwo weit weg, direkt am Mittelmeer. Wieder ist es eine australische Musikgruppe, die sich hier des Stehlens von Musik schuldig gemacht hat, die Gruppe Ice House. Das Schlimme ist, meinen Titel wortwörtlich übernommen, mein Lied, Hey Leader.

0: Vielen Dank.
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Miriam Makeba, eine südafrikanische, eine afrikanische Musiklegende, die unter anderem mit dem Pata Pata Song weltberühmt geworden ist. Was aber die wenigsten wissen, ein paar wissen's. Was die wenigsten wissen ist, dass die Miriam Makeba lang in einer Bäckerei in Meichingen geschafft hat. Das können Sie nachfragen. Am besten mich, weil ich weiß es. So, und diese Miriam Makeba, die hat in der Bäckerei Fröschle in Meichingen geschafft und hat dort den besten Hefekranz gemacht, weit und breit. Der Miriam hat keiner das Wasser reichen können, was der Hefekranz anbetrifft. Die Frau war überragend, der Hefekranz war überragend. Und der war butterig, der war luftig, der war leicht, fantastisch. Und jetzt ist aber die Miriam Makeba irgendwann zurück nach Johannesburg und hat von dort aus Weltkarriere gemacht, unter anderem mit dem Pata Pata Song. Jetzt war aber ein ehemaliger Kollege aus der Backstube, der Herbert, hat gesagt, ich besuche die mal in Südafrika. Hat also die Miriam Makeba besucht und hat gesagt, du Miriam, jetzt bist 3,5 Jahre weg von Meichingen. Und ich habe nie mehr einen Hefekranz gegessen, der deinem das Wasser reichen ist. Nie mehr habe ich so einen Hefekranz gekriegt. Da hättest du mir nicht mal wieder so einen Hefekranz machen. Die Miriam Makeba, das muss man noch dazu wissen, hat damals in ihrer Karriere bei der Bäckerei Fröschle nur einen Makel gehabt, sie hat keine Zibebeneido. Das war ein Makel von dem Hefekranz, muss man sagen, weil ein Hefekranz ohne Zibebe ist schlichtweg kein Hefekranz. Maximal ein Hefekrampf, aber kein Hefekranz. So, auf jeden Fall hat also der Herbert von der Bäckerei Fröschle hat die Miriam besucht, hat gesagt, Miriam, tätest du mir nicht nochmal so einen Hefekranz machen, wie du damals so gut gemacht hast. Ich habe extra Mehl mitgebracht aus Meichingen, weil das Mehl ist wichtig beim Hefekranz. Also hat die Miriam gesagt, Herbert, natürlich mache ich dir einen Hefekranz mit einer kleinen Einschränkung.

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0: Hallo, Linkmichel.
1: Grüß dich, mein Lieber.
0: Erstmal möchte ich dir herzlich zu 30 Jahre Linkmichel gratulieren. Wir haben ja letztes Jahr eigentlich schon 30 Jahre gemacht, aber das Jahr war ja im Prinzip sozusagen jetzt. Und jetzt kommt ja die Premiere.
1: Jetzt ist die Premiere vom Best of und 30 Jahre Linkmichel. Also ich muss echt sagen, ich kann es selber kaum glauben, 30 Jahre. Ewigkeit.
0: Wie hast du denn jetzt die Auswahl gemacht? Das ist ja eine Fülle von Möglichkeiten, die du in 30 Jahren zusammengebracht hast.
1: Das sind tatsächlich 30 verschiedene abendfüllende Programme und es ist wirklich schwer, weil ich habe zuerst ein Programm zusammengeschrieben, das wäre dann ungefähr 4 Stunden gegangen. Und das musst du dann wieder alles rauskürzen, da musst du wieder alles machen. Und jetzt habe ich halt so kurz, wie ich halt denkt habe, und ich glaube, es ist, passt so.
0: Super. Gibt es denn irgendwas, was da ganz besonders am Herzen liegt? Ein ganz spezieller Sketch?
1: Ja, ich habe vor 25 Jahren habe ich mal eine Nummer geschrieben mit der Sharon Stone. Und die spiele ich immer, überall. Okay. Das ist die Nummer, wo ich am öftesten in meinem ganzen Leben gespielt habe. Ich spiele sie nach wie vor. Das ist toll. Auf der anderen Seite ist es natürlich auch ein bisschen schwierig. Nicht, wenn du vor 25 Jahren quasi dein größter Erfolg.
0: Ja,
1: aber die Nummer kommt super. Also die liegt mir, das ist die Nummer, die mir am meisten am Herzen liegt.
0: Ja, super. Ja. Dann gab es bestimmt auch mal eine Geschichte, die da total in die Hose gegangen ist.
1: Ja, zum Beispiel habe ich mal die grandiose Idee, dass man auf Mallorca auftritt. Am Ballermann.
0: Okay.
1: Grandios. Schwäbische Comedy auf Mallorca.
0: Klasse.
1: Der Jürgen Drews, der Comedy. Und dann bin ich da tatsächlich auftreten, nachmittags um 4 Uhr. Damals hat man da so Geigenmikrofone gehabt. Da waren 300-400 Leute drin in dem Laden. Bin auf die Bühne. Das hat keinen interessiert. Null, gar nichts. Hab da 10 Minuten geschwätzt. Null, niemand hat sie interessiert. Hab dann irgendwann gesagt, Leute, so, ich merke, das ist jetzt hier nicht das richtige Ambiente. Bin von der Bühne runter, hat keinen interessiert. Und irgendwann ist der Wirt von dem Laden zu mir hergekommen und hat gemeint, Michael, macht da nichts draus. Sind heute auch 90% Engländer da. Ah, das war das Größte, was ich
0: Ich glaube, da wäre ich im Boden versunken. Gell? Wenn du weißt ja, die Masse, die grüßt dich und dann passiert gar nichts.
1: Nee, aber du brauchst auf dem Ballermann auch wirklich eine Comedy machen. Also, und vor allem kein Schwäbisch, das bringt überhaupt nichts.
0: Ja, okay. Wobei man ja denkt, sind wir schon lauter Schwaben dort, gell? Wenn man so sieht, wer hier alles noch normal fliegt. Gell?
1: Ja, klar.
0: Ja. Wie bereitest du denn auf so einen Auftritt eigentlich immer vor? Das haben wir eigentlich auch noch nie besprochen. Ich weiß, du brauchst ein bisschen Ruhe vorher, das haben wir ja schon geschwätzt, aber du hast ja bestimmt auch einen Vorlauf. Wieso?
1: Ja, aber das eigentlich passiert, dass die Leute fragen oft, wie kannst du das alles auswendig lernen? Erstens, ist jetzt stur auswendig gelernt? Und zweitens, das, was du lernst, lernst du ja schon beim Schreiben quasi. Also du machst ja an einem Satz teilweise ewig rum, wie machst du die Wortstellung, damit die Pointe am Ende, und dann hast du das irgendwie drin. Und dann probst halt noch im Auto, wenn du unterwegs bist. Okay. Oder ja, aber das ist eigentlich, also das sehe ich jetzt nicht als
0: Problem,
1: als das größte Problem. Mhm. Das funktioniert eigentlich immer.
0: Das ist ja toll. Mhm. Du tust ja nicht bloß neue Auftritte. Ja, da gibt es ja auch die Schwabenacht, da kommt ja jetzt auch gerade wieder viele Sachen.
1: Ja.
0: Ist das was Besonderes, wenn du mit anderen zusammen auftrittst?
1: Ich mache beides gern. Es ist natürlich, wenn du mit anderen zusammen auftrittst, dann hat das Publikum die Möglichkeit, dass sie halt viele verschiedene Arten von Comedy sich angucken können. Und wenn du neu auftrittst, hast du eher die Möglichkeit, dass du zum Beispiel einen roten Faden

0: Ein Running Gag, das geht natürlich nicht. Wenn du bloß 15 Minuten auf der Bühne stehst, kannst du das nicht. Das kannst du halt nur bei Soloprogramm.
1: Das macht dir aber eigentlich aus, genau die Sache.
0: Ja, also ich mache wirklich, wie gesagt, beides gern und ja, lauft auch.
1: Ja, ich habe es gesehen. Ich habe jetzt fast schon wieder überall ausverkauft.
0: Ja,
1: ich habe noch eine Restkarte. Für Sonntag habe ich noch ein bisschen geworben, falls doch nur die eine oder andere Restkarte dann.
0: Ja, Sonntag ist immer ein bisschen schwieriger.
1: Ja, aber kann ja sein, wie gesagt, vielleicht.
0: Du kennst für Freitag, Samstag kennst locker 100 Karten mehr verkaufen, aber Sonntag ist immer
1: Kontator. Ja, halt, ja, klar. Ja, stimmt. Ich gucke auch lieber Tato. Wobei das mal bei den Dubab-Mädchen. Die hören ja jetzt auf und da gibt es ja auch Geschichte. Ja. Dann habe ich was total Faszinierendes gefunden. Das wusste ich gar nicht. Was? Michel will's wissen.
0: Ja, das mache ich mit der Nördlinger Zeitung. Ja, genau. Das ist so, da gehe ich mit meinem Kameramann und meinem Tonmann, gehen wir zu Unikate oder interessante Leute im Neufner Tal und stelle denen ein paar Fragen.
1: Nee, war toll, ich habe die bei ihr angeguckt, war toll. Ja, und dann natürlich das Absolute. Ein Buch von dir.
0: Das war so. Meine Frau ist ja Autorin. Ja. Und meine Frau hat gesagt, Michel, du musst ein Buch schreiben. Und ich sage, auf gar keinen Fall, nie im Leben, mache ich nicht. Und jetzt ist es fertig. Also sie hat sich durchgesetzt. Und das Buch heißt Meine Frau, ich und andere Ungereimtheiten. Und ja, der Titel sagt ja eigentlich schon alles.
1: Ja, ich bin gespannt. Ich glaube, es wird echt ein Bestseller, weil man einfach da dein Leben ja irgendwo auch mit begleiten kann.
0: Sicher,
1: und sich wirklich, wie du auch schreibst, dich wiederfindet. Das glaube ich schon auch.
0: Ja, das, nicht nur mich. Der ein oder andere wird sich selber wiederfinden.
1: Das habe ich gemeint. Ja, jetzt bin ich auf alle Fälle auf heute Abend gespannt. Ein bestimmt fulminantes Programm, wie immer. Es wird bestimmt eine tolle Geschichte wieder heute Abend. Freue mich drauf. Und viel Spaß und viel Glück.
0: Vielen Dank, mein Lieber. Und ich werde heute Abend wie immer alles geben. Und Leute, ich sage euch, hört mehr Mundartradio. Dankeschön.
1: Danke.
2: Und jetzt wünsche ich euch viel Spaß mit zwei Ausschnitten aus seinem neuesten Programm. Und natürlich darf da dabei Sharon Stone nicht fehlen.
0: Nee, Andrea, kennst du Basic Instinct, der Film? Basic Instinct. Mein Dieter, das du ihn kennst, weiß ich. Hua, du auch. Hast du noch einen Kuchen, Däffel? Nee, die meisten von euch werden Basic Instinct kennen mit der Sharon Stone. Und wer Basic Instinct kennt, der kennt auch diese berühmte Verhörszene. Es ist eigentlich die Szene des Films, ja, wo die Sharon Stone an diesem kurzen Gläutli auf dem Stuhl hockt. Und da macht sie ja Folgendes. Ich darf es gerade mal kurz in Zeitlupe demonstrieren. Also zunächst hat sie die Beine verschränkt. Dann geht sie her, setzt ein Bein ab und verschränkt die Beine dann wieder. Und jetzt hat er die damals drunter Orchid. Nix. Jetzt war das aber eine verdammt kurze Szene. Die Szene war verdammt knapp. Da hast du also damals mit der Standbildtaste vom Videorekorder Boah, ich wette 100 Euro, du hast es auch probiert. Ich wette. Ist ja egal, jedenfalls meine Frau und ich, wir schauen Basic Instinct, gerade diese Szene. Und auf einmal meinst du so, ja Menschenskinder, da geht es wieder mal nur um Sex. Ich sag, hä? Naja, das soll doch nur scharf machen. Ich sag, ja. Schatz, sage ich, das hast du hier natürlich erneut einmal wieder ganz messerscharf analysiert. Weißt, deswegen sitzt da nämlich auch die Sharon Stone, ja? Und eben nicht Mutter Beimer. Ne? Deswegen heißt der Film nämlich auch Basic Instinct, ja? Und eben nicht zwei Stützstrümpfe aus Castrop-Rauxel. Meinen Sie, aber die gefährdet schon die Sharon Stone? Ich sag, bitte? Naja, mit der wird's schon was anfangen. Ich sag, du Schatz, das ist doch wirklich so eine saublöde Frage. Sie überlegt bitte mal selber, du, wann in meinem Leben soll denn ich einmal die Sharon Stone treffen? Aber wenn? Ich sag, ja, aber wann? Aber wenn? Aber wann? Aber wenn, ich sag sicherlich, wenn's nein läuft, Vollgas! Ne, kann doch gut sein. Kann doch gut sein, ne? Überlege mal, es ist Sonntagmittag. 13.30 Uhr. Der Michel hockt daheim in Neufen. Auf seinem Sofa. Er trägt dabei seinen 180% Polyester-Wohlfühl-Jogging. Kennt ihr die 180% Polyester-Wohlfühl-Jogging? Wo du so nach einmaligem Tragen so geruchsmäßig meinst. Lieber Gott, du sag einmal, steh ich doch eigentlich immer Katzenklo drin, du. Und auf einmal steht der Michel fest, oh mein Sohn, mischt Zigarettenschachtel leer. Also schlüpft er behende in seine Adiletten, hockt ins Auto rein und fährt von Neufen aus zur nächstgelegenen Tankstelle nach, Achtung, Linzenhofen, um sich dort Zigaretten zu kaufen. Gegen 13.45 Uhr betritt der Michel die Aral-Tankstelle Weiß in Linzenhofen. Und die jeden Sonntag um 13.45 Uhr in der Aral-Tankstelle Weiß in Linzenhofen rappelt die Katz, schnappt doch da die Sharon Stone rein. Sie will sich 3 Liter Motoröl kaufen. Zum der Körper einreiben. Und wie jeder Hollywood-Giganten-Millionen-Weltstar reagiert, wenn er mich sieht, ist sie natürlich verschüchtert. Gut, irgendwann traut sie sich dann mich anzusprechen und sagt so, oh mein Gott! Jesus Christ! Are you the famous Link Michel? Who had great shows in Donnstetten? Grabenstetten? Feldstetten? Und ich sag yes and in Neufen also. Und weil es in dieser Tankstelle so saumäßig gemütlich ist, da zahle ich dir noch kurz den Unterberg. Und auf einmal sagt Sharon Stone, hey, famous Link Michel, I have a great idea. Let's take my Learjet and let's fly together via Frankfurt to L.A. Und ich sag so, yes, Frau Stone. Nicht so real, great. Also vom Ding her. But mein, naja, von Matsch, jetzt pass mal auf. Let's doch einfach take my Ford Mondeo and let's drive together to my hometown Neufen. Und Sharon Stone ist natürlich kurz vor der totalen Ekstase. Klar, überleg mal, sie ist schon im ganzen Leben, ist ja sie noch nie Ford Mondeo gefahren. Ich tu noch schön die Kindersitz hinter raus. Und fahr mit der Sharon Stone im Ford Mondeo zu mir heim. Und kurz bei mir vom Haus fällt mir sein. Kurz vom Haus denke ich, Mensch, Michael, du bist ein Depp. Du hast ja gleich dran denken müssen. Herrgott, nochmal, du hast ja schon Besuch. Aber gut. Dann sagen wir, okay, dann muss halt in dieser Situation, in Gottes Namen, die Julia Roberts so lange in der Garage. Kann meine Frau nicht drüber lachen. Aber weh, komm mal da rein im Fernseher, da rein kennt ihr alle, wo die Frauen so drauf abfahren, da rein. Ich sage immer, der böse Klebestift, der Bad Brit, wie der Bad. Wenn der böse Klebestift im Fernsehen kommt, der Bad Brit. Oder der andere Depp da, der Johnny. Du, da kniet meine Frau vor der Kiste, da stupft die fast in der Fernseher rein. Oh, der Bad Brit, oh, der Johnny Depp. Ich sage, was willst du jetzt mit dem Depp, Johnny Depp? Ich sage, du pass mal auf, der raucht. Der sauft. Ne? Der hurt. Und bei aller Liebe, Schatz, aber das kann ich besser. Oh. Nein, ist ja so. Nee. Da kriegst du diese finsteren Gedanken. Hast du ab und zu so finstere Gedanken? Hä? Hast du ab und zu? Nein. Nein, soll er rausgehen, dann kannst du ein Befreiter sprechen. Wisst ihr, was mein finsterster Gedanke ist? Das ist, dass ich irgendwann einmal irgendwo vor irgendeinem Publikum stehe und auf einmal erhebt sich vollkommen unvermittelt eine Frau im Saal und ruft mir hingebungsvoll entgegen: Michel, ich erkenne es von dir. Und ich rufe zurück: Welches? In der Pause habe ich mir gerade reiflich überlegt, ob ich das jetzt echt sagen soll. Aber mir scheißegal, ich ziehe das jetzt gnadenlos durch. Es mag sich ein bisschen emotional anhören, ein bisschen gefühlsduselig, bis ich halt Sachen anhören, wenn sie direkt von Herzen kommen. Das glaube ich auch das erste Mal, dass ich das überhaupt zum Publikum sage. Aber wisst ihr, ich war schon in vielen Städten. Ich war tatsächlich schon in vielen. Ich war schon in Berlin, in München, in Stuttgart natürlich. Ich habe die humoristische Triangel der Schwäbischen Alb bereist. Also Grabenstädte, Donnstädte, Feldstädte, war ich. Und überall, wo ich war, habe ich mich vor das Publikum gestellt und habe gesagt: Und Herrschaften, ihr seid das beste Publikum von der ganzen Welt. Ja, und überall habe ich gelogen. Weil ihr seid natürlich das beste Publikum. Ja.

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1: so ist sie.

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1: Ja, ich habe vorher gesagt, wir schreiben unsere Geschichte selber. Und da überlegt man immer, mit was kann man den Menschen zum Lachen bringen heutzutage. Und da ist uns Apotheke eingefallen. Weil wir haben im Städtli eine kleine Apotheke und da hat so ein netter Apotheker und der erzählt Geschichten. Und da erzählen wir euch jetzt eine davon. Viel Spaß. Heimat, du weißt was?
2: Ich verschnauf hier nämlich.
1: Ja, ja.
2: Du lachst, weil ich bin das ganze Städtli raggesprungen. Wenn du so gesprungen wärst, dann hättest du auch nicht mehr verschnaufen. Jetzt.
1: Grüß Gott, Herr.
2: Meier.
1: Meier.
2: Großes M und kleine Eier. Ja.
1: Ja.
2: So sein,
1: jetzt, Herr Meier, wie kann ich Ihnen denn helfen?
2: Das ist recht, junge Frau, ja, dass Sie da sind.
1: Ja, freilich.
2: Sie, ich wollte Sie fragen, sind Sie in dem Laden da hinten Komponent?
1: Sie meinen kompetent?
2: Ja, oder so, ja.
1: Ja,
2: oder
1: natürlich.
2: So, ja.
1: Ja. Oh, natürlich.
2: Das ist recht, junge Frau, ja.
1: Was hätten Sie denn gekauft?
2: Ja. Weil ich wollte fragen, ob es bei Ihnen da in der Apotheke so, helf mir, wie heißt das? Ja, die so wie Gradna-Tabletten geht.
1: Was möchten Sie?
2: Hat die so wie Gradna, gell? Ja?
1: Meinen Sie Viagra?
2: Oder so, ja. Oder so, ja.
1: Ja, das sind wir schon da.
2: Oh, gucken das Sie. Ist recht, ja.
1: Natürlich sind wir das. Gucken Sie, eine Pille vor dem Verkehr lädt auch im Alter das Gewehr.
2: Du weißt, ich war noch nicht mehr da mal 4, 5 Stuck. Du, noch, ja, noch willst schon ihnen helfen, gell? Ja, das ist recht, junge Frau.
1: Ja.
2: Dann sind wir es näher richten, jawohl, gell?
1: Das wunderbar.
2: Wunderbar.
1: Sonst noch ein Wunsch?
2: Ja, Sie noch wollte ich Sie fragen, haben Sie so Einlagen in die Hose, ne?
1: Ja.
2: Wisst ihr, wenn man inkompetent ist?
1: Sie meinen Inkontinent.
2: Oder so, ja.
1: Gucken
2: ja.
1: Sie, das haben wir da.
2: Oh, haben Sie
1: diese Größe oder größer?
2: Nein, Sie dann mit der ganzen Packung. Mit Sie, das kann man ja immer brauchen.
1: Das brauchen wir immer natürlich.
2: Ja, das dann sind wir auch herrichten.
1: Ja, das liegt Ihnen alles
2: zusammen. Das ist recht, junge Frau.
1: Ja.
2: Ah ja, gut,
1: sonst noch einen Wunsch?
2: Ja, Sie, was ich Sie auch noch fragen wollte, haben Sie so ein, wie sagt man da, das Schwab sagt, so ein Schmutz. Also ein Schmutz halt.
1: Einen Schmutz?
2: Ein Salb.
1: Ein Salbe, ja, das haben wir da.
2: Ein Salb.
1: Für was hättet ihr es denn braucht?
2: Zum Einreiben, wenn man wund ist.
1: Ah, da braucht ihr Wund- und Heilsalbe.
2: Ja, oder so,
1: gucken
2: ja.
1: Sie, das
2: so.
1: Habe ich nicht da.
2: Ha, ja,
1: ganz dünn auftragen, die hilft Ihnen.
2: Aber da tut man eine Portion drauf und dann läuft es. Ja, genau. Wie heißt es, wie viel hilft viel, gell? Ja. Oder? Da, guck, du nicht da, du machst es auch so, gell? Ah ja, sie ist ja. Das dann sollen wir auch herrichten.
1: Genau.
2: Das ist recht, junge Frau.
1: Alles.
2: Ja. Neu, Sie, was ich Sie auch noch fragen
1: noch
2: wollte,
1: ja.
2: Haben Sie etwas für mein Rheumatismus?
1: Rheumatismus?
2: Ja, haben Sie da etwas?
1: Ja, da haben wir ein Schmerz gegeben. Haben Sie da Schmerzen?
2: Ja, mit dem Reismatis habe ich mal leer.
1: Ja, das ist auch ein altes schwäbisches Wort.
2: Sag ich doch, Reismatis. Ja.
1: Gucken Sie, da haben Ihnen ein Schmerzgel.
2: Oh, ja.
1: Das
2: dann,
1: hilft
2: ja.
1: Ihnen.
2: Da tue ich auch eine Portion drauf, noch passt
1: so
2: auch, gell?
1: Es auch. Ja. Oh,
2: das sollen wir auch herrichten.
1: Ja, natürlich.
2: Und das ist recht, junge Frau.
1: Genau.
2: Ja, gut.
1: Alles.
2: Neu, Sie. Na, wollte ich Sie noch fragen, haben Sie auch, Herrschaft, wie heißt denn das? Ja, genau, Komodome in meiner Größe. Ja.
1: Sie möchten Kondome?
2: Ja, oder so, ja, oder so, ja.
1: In Ihrer Größe?
2: Also. Ha ja, sollte ja passen, oder? Gell? Ja. Das ist ja blöd, wenn das Ding nicht passt. Ja, es
1: nein,
2: passt.
1: So viel ich sehe, haben wir das nur in Einheitsgröße.
2: Ja, was gibt's da? Wie viel? Wisst ihr immer? Ja,
1: einzeln gibt's die nicht. Die gibt's in 6, 12 oder 24.
2: 24. So machen wir es, ja.
1: 24 Stück?
2: Ja, so machen wir es, ah, ja. Ja.
1: Ja, ja, die muss ich Ihnen im Lager holen.
2: Ja, das passt schon, das dann zum Herrichten.
1: Ja,
2: gell?
1: Das ist wichtig.
2: Oh, das reicht, junge ja. Frau. Oh das ja, das ist gut, ja. Ja.
1: Sonst noch etwas?
2: Ja, noch wollte ich Sie noch fragen, haben Sie Heftpflaster am Stück?
1: Heftpflaster? Ja, natürlich, das haben wir am Stück, gucken Sie her. Wenn Ihnen eine Hautfarbe ist.
2: Was gibt's
1: oder
2: da
1: eines,
2: noch?
1: Wenn Sie einen Verband machen.
2: Da nehmen wir beides mit, das können wir auch immer brauchen.
1: Ja,
2: gell?
1: Das ja. Haben wir wohl.
2: Das dann sind wir auch herrichten.
1: Ja, das
2: oh, die junge Frau, das ist recht, junge
1: genau.
2: Frau. Ja, das ist recht, ja. Gut, ja.
1: Sonst noch etwas?
2: Oh ja, noch was ich Sie auch noch fragen wollte. Haben Sie etwas für meinen Blutdruck?
1: Ja, wie hoch ist er denn?
2: Also mein Blutdruck ist auf jeden Fall höher wie meine Rente. Ja, da braucht es auch nicht viel, gell? Das hast du gleich bei ihr genannt. Ja.
1: Sie, da müssen Sie aber vorher zum Arzt.
2: Ja.
1: Ja, wisst ihr, da brauchen Sie ein Rezept.
2: Ah, ja.
1: Je nach Höhe kriegen Sie da ein anderes Rezept, ja, gell? Ja. Und dann kommen Sie halt wieder her, gell?
2: Das ist recht, junge
1: ja,
2: Frau.
1: So machen wir das.
2: So machen wir das,
1: genau,
2: gell? Dann haue ich alles als ob für den Gott, gell? Ich sage immer, eine gute Zeit und ein gesunder Leib, du noch passt miteinander, gell? Also machen Sie gut.
1: Halt, Herr.
2: Meier.
1: Ja,
2: Meier. Großes M und kleine Eier, ja.
1: Jetzt habe ich Ihnen doch alles hergerichtet und Sie nehmen jetzt gar nichts mit.
2: Oh, das habe ich Ihnen noch gar nicht erklärt. Wissen Sie, es ist so, ich bin doch jetzt schon 89.
1: Ach was.
2: Ja, du und ich heirate nächste Woche nochmal.
1: Ah, schön, ja.
2: Und dann habe ich gedacht, ich lasse bei Ihnen da in der Apotheke den Hochzeitstisch machen.
1: Hochzeitstisch. Man glaubt's ja nicht. Ja, das wissen die Jüngeren, da man nimmt so was ein Hochzeitstisch ist. Aber in meinem Alter weiß man das schon noch. Ja, ich sage immer, Alter schützt vor Liebe nicht, gell? Zum Doktor kommt der alte Meier und sagt, ich gib noch lang keine Ruhe, ich hau jetzt bald meine Hochzeitsfeier und gang schon auf die 90 zu. Meine Braut kann's kaum verwarten. Du isch recht rassig, ja, ich weiß. Drum frag ich Sie, Herr Doktor, könnte es schaden, eine Hochzeitsnacht ganz heiß? Der Doktor ringt mit seinen Händen und sagt, mein lieber Meier, das könnte tödlich enden, die Nacht nach so einer Feier. Der Meier nimmt's gelassen und sagt ganz lässig cool, ach was, Herr Doktor, es wird schon passen. Wenn sie das nicht aushält, stirbt sie wohl. Ja.

0: 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Viel besser.
1: Kriegsgleibahn, Baggernau.

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Wir dürfen gern mitsingen, gell? Neulich zog eine Kollegin getroffen. Chips haben wir gegessen und Wein haben wir gesoffen. Gelandet sind wir dann beim Thema Nummer 1. Wie schaffe ich es am besten, eine Frau zu verführen? Gibt es ein Grundrezept?

Dankeschön. Schöner Einwand bei euch. Danke.

0: Hör nochmal zu, nicht kreine jetzt, Leid. Das ist für den Dan im Himmel. Der hat uns Lieder gemacht. Die hören wir immer wieder. Und singen sie auch richtig gern. So, und jetzt singen wir es mal richtig. Richtig.
1: Ja, habe ich die Ehre.
2: Servus, immer wieder beieinander.
1: Jetzt stehen wir da, gell?
3: Ja. Tun wir nochmal rein.
2: Ja, Fredrik, Horchel, da haben wir schon auf. Was spielen wir?
1: Spielen wir einen Blues in A.
3: Blues? Meinst du einen Kittel?
2: Nein, Hammond.
3: Ja, dann hauen wir mal ein Ende, Hammond-Orgel.
1: Das sind ja erstklassige Noten.
3: Das ist ja Experte.
2: Das ist ein F und ein C und ein A.
3: Stimmt, beim C und A Kofta.
2: Kofta ist mein Gewinn.
1: Jetzt pfeife an.

0: schön echt die Fahne im Gesicht, glaube ich, allweil.
1: Weil du den Durst hast, saufst dein Bier auch. Manchmal hat es einen schalen Geschmack. Wenn's recht heiß ist, laftet Brier auch. Oder jetzt ein Schal ums Knack.
2: Du, Günther, bist du auch strack, oder?
3: Ich habe ein Hemd vom Alkohol.

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0: Gut, Sport, ciao.
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1: Unser Leben halt, ne?

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Herr Doktor, nehmen Sie bitte das Fläschchen da mit. Ich weiß nicht, was ohne Sie wäre. 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

Frühstücken kommt unser Fleischlitter nach Bonn und auch in Pfalz, nach Paris, nach Köln, nach Lissabon und über Saarland kommst du der Familie Schmalz. 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Er glaubt es nicht, aber ich erzähl's euch schnell. Der Hubert war auch da. Er kaufte los, er gewinnte wie. Der Hubert lasst der Schrei. 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

0: Petrucks.
1: So, zum nächsten Song muss ich noch eine Kleinigkeit sagen, die mir sehr wichtig ist. Ja. Es ist wunderschön, wenn man Nachbarn hat, die A, klasse sind, die mit einem durch dick und dünn gehen, wo es nicht gleich Streit gibt. Und als wir in unser Häusle eingezogen sind, habe ich ein älteres Ehepaar getroffen. Sie sind mittlerweile leider verstorben, aber was ich da gesehen habe, dass man noch so viel Jahr noch aufs Bänkli sitzt, seine Frau in den Arm nehmen, das ist ja schon allerhand. Also hat mir sehr, sehr gut gefallen und ich habe dann geschrieben, dann sitze ich zu dir aufs Bänkli und Hochzeit ist mal an, das geht ein bisschen nein, aber so soll es ja auch sein.

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Ja, nur weitermachen, so war es eigentlich gedacht.

Also mir wäre jetzt fertig. So, haben wir noch irgendwas vergessen? Nö, jetzt machen wir Schluss. Also, herzlichen Dank, dass ihr da gewesen seid.

0: Das düst so richtig, wie du spielst, das ist klasse. Das düst echt da, so, die, so das, wie im Sauseschritt.
1: Ja. Willst du mir damit irgendwas suggerieren?
0: Mir ist da gerade was eingefallen bei der Gelegenheit, das, doch.
1: Ja, also, pass auf, du meinst deutsch-österreichisches Feingefühl.
0: Also, ja, ja, genau.
1: Ja, da ist nochmal einer, guck.
0: Noch ein Experte, noch einer. Ja.
1: Pass mal auf, das ist wieder sowas für die linke Hand. Das ging...

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Die Treppe ist hässlich. Das ist ja grässlich. 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

0: mehr Spaß als so ein Schnurrbart.
1: Du musst dir vorstellen, jetzt kommt nämlich ein Problemlied. Gonzo spielt nämlich nur Problemlieder. Du musst dir vorstellen, du bist ein Cowboy und du reitest durch die Prärie. Du hockst auf deinem Gaul. Du hockst auf dem Gaul und du denkst, alles ist Friede, Freude, Eierkuchen. Und plötzlich, da vorne ist ein Gebüsch. Plötzlich hörst du, wie sich da so ein Bogen spannt. Und plötzlich macht es ein Pfeil fliegt durch die Luft. Und plötzlich macht es in der Magen gegen so kurz im Bauchnebel. Und du guckst ganz erschrocken an dir runter und stellst fest, du hast einen Pfeil im Bauch. So, und da fängt die Scheiße an. Das ist ein Problem. Das ist in unserer Berufssparte ist das ein Problem. Und weil das ein Problem ist und wir möchten da helfen, haben wir ein Lied drüber gemacht. Und das Lied heißt Pfeil im Bauch.
2: Leute, hört mal her, ich hab da ein Problem, ich hab nen Pfeil im Bauch. Was mach ich nur mit ihm?

0: weil Kitzeln tut er auch.
1: Und seit 2 Jahren hab ich auch eine Frau. Sie liebt mich sehr,
0: das weiß ich genau. Und der Pfeil ist nun auch ein Teil von ihr.

0: cha-cha-cha.
1: Da ist ja riesig Mutter drinnen. Hey, hey, da reibt sich ganz schön schwer. Und mein letztes Viertel ist eine Vorderwoche auf Gold. Ist eine hohe Woche voll. Aber ich probiere.

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0: André Schneesenader bei. Es heißt Sprengkalle Spreng oder Bullet Jogging in Frankfurt.
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0: Grande.
1: Mir freut es ganz besonders, dass Sie heute Abend mit uns auf der Bühne stand. Es geht einfach zu einem Konzert 30 Jahre Pommes, die Urgesteine des Schwabenrock, Alex Georg. Und die Hymne, die Schwabenhymne schlechthin. Und wir dürfen die spielen, wir dürfen die spielen. Also das ist schon geil, ist okay, oder?
2: Ja,
1: ist okay.
2: Irgendwie Wahnsinn, ja. Ich bin auch ganz stolz.
1: Und ich habe noch.

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Alle zum Glück! Vielen Dank! Geil!

Danke, all ihr Sitzbumper. Danke, das war die Altstadt-Attraktion. Vielen Dank. Kommt mal wieder.

0: suche jetzt meinen Trost in Pommes.
1: Der fettige.
2: Anui.
3: Wir trinken, kommt.
2: Ah ja.

0: hier wollt, es wäre kurz nach drei.
1: Echt jetzt,
2: ne? Jetzt schon fünf.
3: Okay.

0: 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Aus, ab ins Auto.
1: Oh, weil.
2: Oh, Mann, oh. Oh,
0: no. Nein, jetzt fährt man. Wer mit will, steigt jetzt ein.
2: Oh, Frau Spezi will heim. Jetzt aber schwipp, schwapp ins Auto.
0: Aus, Schluss, Amen. Ab jetzt.

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0: 오.
1: Ich stelle euch jetzt die Musiker vor, die ihr jetzt schon erlebt habt, die Gastmusiker zum Beispiel. Zwei junge Frontsänger, einer aus dem Oberland, einer aus dem Unterland. Der erste war Stefan Reisacher von Pomfritz aus Ochserhausen, Oberland. Der nächste kommt von hier, aus der Gegend, Peter Hartz von Die Flittmanns aus Filderstadt. Das war der andere Sänger. Meine neue Kapelle stelle ich euch nachher vor. Titi und Riedel, die bleiben auf der Bühne. Jetzt kommt ein Lied, das für mich immer das Lieblingslied war, ob bei Schweißwurz oder Krachmusikow. Es ist das Lied meines Zwillingsbruders Georg Köberlein mit dem Titel Drecklacher Blues.

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0: Dankeschön.
1: Was heute alles so passiert, gell?
2: So, jetzt werde ich sagen, jetzt rutsch doch mal Helena ganz schön zu uns, deine Frau. Weißt du, was das Schöne ist am nach vorne kommen? Die Wahrscheinlichkeit, dass hier getanzt wird, geht fast auf null zurück. Also. John Lord.
3: Johnny Lord heute Abend hier.
2: John Bord.

0: Dankeschön. Tschüss. Guten Abend. Ciao. Vielen Dank. Ciao, ciao.
1: Diesem super Publikum. Dankeschön.
0: Tschüss.

Dankeschön. Die nächste Geschichte handelt von einem Baum. Von einem Baum, der sich super schön singen lässt, weil er so einen klangvollen Namen hat, so leicht über die Lippe rollt und holpert, dass man den Namen mit zwei Viertel gut aussprechen kann. Es ist der Mirabellenbaum. Und es wäre super schön, wenn ihr da ein bisschen mitsingen würdet. Der Chorus ist relativ einfach. Vielleicht kriege ich das zweistimmig noch, so wie der Micha und der Seppel. Ihr hängt euch einfach irgendwo noch. Mirabellenbaum.

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Ein beiger Hut, ein beiger West, und beige ist auch der ganze Rest. Und da dazu der beige Fuß.

Beige. Das ist beim Opa schon ein Zwang. Drum streichst du jetzt in beige den Gang. Sogar sein Unterwäsche ist beige. Ja, Opa, bist du noch ganz reisch. Ach, die ist vom Bügeln bloß versenkt. Ja, Gott sei Dank, ich hätte schon gedacht.

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Trotz Autofahrer Hose in Creme. Elastik bunt und so bequem. Und beige Schau, man stellt sich vor. Das Garagentor. 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Früher war es ein beige Hose aus Kort, dazu der beige Ford Escort. Die Oma mit dem beigen Rock, dazu der beige Wanderstock. Heute fahren sie an Bodensee. Mit ihrem beigen VW. 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

0: Danke.
1: Dankeschön, Dankeschön. Auf jeden Fall, merkt euch alles, wir werden alt, aber nie erwachsen.

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0: raus.
1: Das nächste Stück handelt von dem Glück in Germany, von dem, dass wir uns alle wohlfühlen, von dem Frieden, von der Freundschaft und vom Eierkuchen. Und diesem Glück, dem frönen wir jetzt im nächsten Lied. 1, 2, 3.

0: Ach, also wenn es dann halt die Pflanze läuft, rein nicht
1: da, bei mir fehlt eine Zeile da drin.
0: Dir fehlt eine Zeile?
1: Ja, das, da habe ich halt nicht, die steht nicht daheim.
0: Wir
1: fangen doch mal von vorne an, die
0: Frage. Wir fangen
1: das ist nämlich besser. Ich habe
0: da brauche ich sie gar nicht klatschen, das wäre ja blöd, so aufzuhören.
1: Irgendwie ja, ja, ja.
0: Vor allem, wenn man aufnimmt.
1: Halt, außerdem, man nimmt ja auf, das soll ja im Radio laufen, streckenweise. Dann wäre es schade, wenn es so mit dir aufhört. Die anderen
0: aber vielleicht wäre das die geniale Version gewesen. Okay.
1: Vielleicht, wenn das Publikum wieder an der Stelle lachen könnte, würde es vorher auch gelacht haben. Das ist jetzt merkwürdig.

0: Naja, ciao.
1: Der Segel, eine schwäbische Maßeinheit. Der Hodensack ist beim Schwaber Maßeinheit für ganz unbeliebte andere Manderleid. Da heißt es auch, dass der Seller Segel sei. Da ist ein Schwab ganz schnell dabei. Steigerer lässt sich das natürlich auch. Na, sagt man, der Grand Segel da. Alternativ heißt der Unsegel der und der Undrumsegel, das ist noch mehr. Wenn's heißt, dass einer ein rechter Hurensegel sei, dann muss das schon ein Motschaufsegel sein. Wenn einer kein ganz so arges Segel ist, sagt man, dass er halt schon ein wenig ein Segel ist. Ganz um ganz wenig, bloß um ein Egerle, dann schwätzt man von einem Muggersegel. Mit dem Wörtle Segel richtig umgehen, das muss man verstauen, und man sollte nicht von jedem Segel versegeln lassen.

0: Thank you.
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bei RTL ist blau. Der einsame Bauer sucht eine Frau. Bis er hat eine Frau am Haus, fährt er einen Acker aus. Der Bauer sagt, schon die führt, die sich im Format geirrt. Er sei zwar schon sein eigener Herr,

kam ins Fernsehen irgendwie, seitdem macht er die Dreschmarie, als Bauern mit den Knorrichhänd, wie Bauern halt so sind. Ursprünglich so wie man sagt, tollpatschig vor allem echt, am Dschungelcamp hat man ihn gesehen, er ist eine Kakerlake gewesen.

0: Gertrud Stadhoff und nimmt ihre Tablette. Na, reißt sie die Fenster auf und hängt die Bitte naus zum Lifter, weil sich das so kehrt. Guckt kritisch durch die Gegend, ob sie etwas stört. Ha, da guck mal, na, die Nachbar liegt immer noch im Nest. Als ob die überhaupt etwas schaffen, ich weiß nicht. Kurz drauf, da kommt's Fräulein Meier vorbei. Im Pfarrer sei Haushälterin und zwar die Nei. Guten Morgen, Frau Meier, schön, dass Sie sie sehen. Wie geht's dem Herr Pfarrer? Ist alles okay? Ach, grüß Gott, Frau Häberle, ja, dem geht's gut. Der richtet sein Moped, weil's nicht mehr recht tut. Und außerdem ist dreckig und hat ein paar Macken. Jetzt will er's polieren, aber hat gar keinen Lappen. Ja, deswegen hat er mich jetzt losgeschickt zum Einkaufen gegangen, dass er mir den Lappen mitbringt. Aber seit ich gestern Abend schon gekommen sehe, der hat ja bloß noch von dem Moped geschwätzt gestern Abend. Aber Frau Heberle, mir tut's leid, aber ich muss weiter, ich pressiere, gell? Sie sind mir nicht bis.
1: No, no, schau recht, machen Sie nur, dass ich weiterkommen, gell? Und einen Gruß an den Herrn Pfarrer, gell?
2: Ja, sag ich Frau Häberle, danke, gell? Gute Zeit!
1: Gute Zeit!
0: Mittags um 12 Uhr, Gertrud lauft nahe in Flecke. Sie braucht nur ein Wäschpulver und ein paar Wecke. Kurz vor dem Bäcker schießt Waldraut ums Eck. Da schwätzt sie los und kommt nicht mehr vom Fleck. Mensch, Gertrud, hast mitkriegt, ich hab's schier nicht glaubt. Im Holzipfel-Rudi hins ist Bulldeckle klaut. Zigeuner fahren, sein Nachbar hat's gesehen. Hass wird immer schlimmer, das ist ne Mische. Gertrud ist geschockt, das hat sie gar nicht gewusst. Doch Gott sei Dank weiß sie ja auch noch eine Geschichte.
2: Mensch, Waltraud, dem Pfarrer ist etwas passiert.
0: Waltraud sperrt Gosch auf, guckt höchst interessiert.
2: Unser Herr Pfarrer, der hat doch eine Macke. Fahrt besoffen Motorrad und jetzt fällt der Lappe.
1: Ach so, Vorbild.
2: Heute Morgen, da hat er sein Haushälterin gesehen. Sie sieht, das hätte sie ja schon lang kommen sehen.

lieber zum Weihhändler, weil er braucht ein Fläschle. Den Schock, den hat er immer noch nicht verdaut. Heute Nacht hat's ihm tatsächlich das Bulde geklaut. Im Weihhändler drinnen trifft er auf der Schorsch. Der hat im Fleckel die größte Schlabbergusch. Hast du mitgekriegt? Hast du mitgekriegt? Egal was auch immer und wo es passiert, heiß ist gewiss, dass es der Schorsch kommentiert. Das ist ein Oding, wenn du mich fragst. Sag mal, Rudi, du guckst so kariert. Man kennt ja grad mal, es sei etwas passiert. Der Rudi ist nicht gern das Thema im Ort, aber beim Schorsch kommt er eh nicht zu Wort. Jetzt pass mal auf, was dir erzählen musst, du, das ist glatt. Ha, jetzt mal etwas anders, ich kann's schier nicht glauben. Im Miller, seine Tochter ist unter der Haube. Ha, hat die auch noch einen verwischt, ne? Und jetzt hebt die fest, ein Schwarzer soll's sein. Hat da dazu, da fällt mir gar nichts mehr ein. Also, ich bin ja kein Rassist oder so, aber, also, verstand mich nicht falsch.

0: Der Karl-Heinz Müller, der findet keine Ruhe und macht heute halbe Flecke Schalou. Sag mal, hast du vielleicht mein Geldbeutel gesehen? Gestern Abend im Ochse hab ich ihn noch gekit. Wie heute Morgen aufstand, hat da war er weg. Ist schon ein bisschen seltsam, weißt du? Ich will ja jetzt nicht sagen, dass ihn Domo Jumbo vielleicht weg hat, aber hat Domo Jumbo, weißt du? Mein Schwiegerpflichtling, sage ich immer, gell? Ah ja, mein Junge war doch da unten im Kongo und hat einen mitgebracht. Ah, komm, hör mal auf. Neu. Eigentlich auch ein ganz netter Kerl, da kannst du nichts sagen. Ich bin ja auch kein Rassist oder so, aber es ist schon ein bisschen seltsam. Also seitdem der bei uns wohnt, da verschwindet laufend irgendwelche Sachen. Du, neulich, pass auf, neulich da hinten der Tatort Augenquelle, ja? Da war die Fernbedienung fort. Ich hab das ganze Haus auf den Kopf gestellt, 2 Stunden lang die Fernbedienung schnell auftaucht. Na, 3 Tage später haben sie gefunden. In der Wäschkich. In der Wäschkich! Das hat mir keiner sagen können, wie die in die Wäschkich reinkommt. Ja? Ist auch egal. War ja nicht so schlimm. Na, eine Woche später habe ich das Scheibenputzwasser auffüllen wollen bei meinem Daimler. Bin in die Garage gegangen. Du weißt, ich bin ein ganz ordentlicher Mensch. Ja? Bei mir steht das Scheibenputzwasser seit 20 Jahren in der Garage rechts auf dem Regale. Gleich wenn du reinkommst, da steht es. Immer da am gleichen Ort. Ja? Ich komme rein. Guck nach. Fort. Einfach fort. Das Scheibenputzwasser. Einfach fort. Hat mir keiner sagen können, wo das nachkommen ist. Ja, ich habe die Garage. 4, 5 Tage habe ich die ganze Garage auf den Kopf gestellt. Alles umgrimmelt, ausgereimt wieder. Nein, es ist nicht mehr aufgetaucht. Ja? Und ganz ehrlich, ich kann nicht sagen, dass es der Mojambo war. Ich weiß es ja nicht. Ich habe ja keine Beweise. Ja, aber ein bisschen komisch ist schon, also ein komischer Zufall, sage ich jetzt mal, gell? Und jetzt heute Morgen der Geldbeutel fort. Ja, also, ein Schelm, wer Böses dabei denkt.
1: Auf dem Marktplatz, da trifft er der Ochse Sepp.
0: Grüß Gott, Sepp!
1: Der schreit gleich, ah, nicht schon wieder du, Miller, du Depp!
0: Sag mal, wie schwätzt denn du mit mir?
1: Das ist doch aber auch wahr, es wird immer schlimmer mit dir. Und glaub nicht, dass ich dein Verhalten akzeptiere.
0: Sag mal, von was schwätzt denn du überhaupt? Ich weiß ja gar nicht.
1: Weißt du nicht, was gestern los war im Ochse?
0: Gestern Abend im Ochse? Du, aber ich glaube, ich habe eh schon die Vermutung gehabt, dass in mir vielleicht auch so K.O.-Tropfen ins Schornenei hin.
1: Ach, K.O.-Tropfen, schwätzt doch keinen Scheiß raus. Psoffen bist du quer.
0: Nein, wirklich nicht. Ich hab Erinnerungslicke und wie kann das sein? Ich hab höchstens 2 Schorle-Kit. Ja, vielleicht waren es 3. Aber so die ganz dünne, du weißt, wie sie trink. Beim Heimlaufen hat's mir noch auf einmal dreht. Und Speier hab ich müssen, als sei er letzt spät. Ach, das kann ja wohl kaum von den 2, 3 Schorle kommen sein, gell? Da waren auch ganz komische Leute gestern da. Hinter dem Eck sind sie geguckt, die haben ich noch nie gesehen am Flecker. Die haben mir bestimmt so K.O.-Tropfen rein.
1: Ach, schwätz doch keinen Scheiß raus, Miller! Ein Alkoholproblem hast! Auf Therapie sollst du mal gegangen, das hab ich doch schon lang gesagt. Mittags um 12 Uhr hast du ein Baller im Gesicht gehabt, dass alles spät war. Sternhagel vollkommen schön Ochserei. Und hast du Bulldog vom Rudi dabei?
0: Was hab ich gehabt?
1: Weißt du das nicht mehr?
0: Neu, ehrlich?
1: Das Schlüssel sei gesteckt, hast du uns verzählt. Und der sei doch selber schuld, dass er jetzt fehlt. Also, weißt du, so etwas macht man nicht. Also, ist ja im Prinzip Diebstahl, wir hätten dich gleich anzeigen sollen. Na, hast du 3 Stunden lang den Scheißdreck rausgeschwätzt? Na, bist einfach gegangen, hast nicht zahlt bis jetzt. Hast kurz aufs Klo willen, kurz drauf fahrst du fort. Dein Geldbeutel liegt übrigens immer noch dort.
0: Ach, da liegt der!

0: Punkt, doch er sprach:
1: Mei Mama kocht halt besser.
0: Hoppala, er stolpert in mein Küchenmesser.

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0: Ah ja.

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1: Wisst ihr was? Da liegt ein. Ich kann's nicht mehr sagen, was da liegt. Das ist also. Ich könnt ihr euch nicht vorstellen, was das für ein Ding war. Ein Drum. Ein Jesus-mäßiger Drum. Wer macht denn so etwas, du? Ah, nur mitlaufen.

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Ihr seid geil. Wenn auch schon Leute gehen, die sind da ja geschumpfen wegen dem nie. Stimmt.

0: Ja, danke, liebe Leute. Aber ihr wisst ja, wir spielen da auch so ein bisschen die Gonzo-Classics von vor 10, 15 Jahren. Der eine oder andere kennt vielleicht unser schönes Liedlein, eine Ballade. Eine Ballade voller Sehnsucht, voller Trauer. Eine Ballade, wo man die Grünheit des Waldes spüren kann.
1: Ein Lied über die schönsten Gegenden von Baden-Württemberg, über den Schwarzwald.

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Vor einem Jahr, da ist gestorben seine Frau. 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Was Gescheites zum Essen möchte ich auch mehr haben und im Bett sollte schon auch ein wenig was gehen. Ich glaub, ich tue eine Nose in die Zeitung rein, das wird doch sicher gewiss am besten sein. Und mich, da mistet sich doch die Weiber reiser. Bei der Hofbeschreibung, da wäre ich ein wenig abscheißer. Dass alles recht verkommen ist, das sieht's ja nau. Doch wenn's nach mir sieht, bleibt sie trotzdem da. Und will mich unter alle Umständen hauen. Werd gewiss mit Begeisterung, meine Frau. 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Weiber, dir standet ja auf solche Sachen. 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Ich freue mich auf unseren Liebesreigen und werde dir im Kuhstall deine Tiere zeigen. Ich hoffe, du kannst auch Bulldog fahren mit Hänger dran, dass man schöne Ausflüge zu meinen Feldern machen kann. Bringst nur ein paar Hektar mit, wäre es recht. Und wenn du Wald hast, auch nicht schlecht. Mit Gwanzer schausstaffiert sei von Kopf bis Fuß, dass man nicht schon gleich was Neues kaufen muss. Und wenn's nur wo fehlt, na kannst du auch was hauen. Von der meiner ist ja noch genügend da. Gesund sei sonst, das wäre schon wichtig. Nicht gar rachitisch sei oder gichtig. Ein wenig an Busen sollst du auch hauen. Und sollst mir da auch noch lang allein. Willst du ein gescheiter Kerl im Bett? Na mach ich jeder Wett. 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Gerade so ist's noch in der Zeitung wer. Das wird ein Haufen Zuschriften geben, der Ignaz meint und riecht an Grätzer her. Wenn der nicht reicht, Körb, han ich noch mehr. Oh Gott, die Zuschrift ist gekommen, mehr nicht. Wo der Ignaz doch mit so viele gerechnet hätte. Er denkt, was soll's, na muss es dir halt sein. Ich guck jetzt gleich mal in das Briefle rein. Ja, er glaubt, er liest es recht. Uns zerst auch gar nicht glauben möcht. Doch das steht da wirklich dran. Folgendermaßen gab das Briefle an. Hallo Ignaz, was auch unterschiffre denn? War mir gleich klar, dass ich den Schreiber kenn. So ein hoher Saugnicker gibt's außer dir keinen. Nicht mal im Schwaberland fängst du noch so ein. Du sollst ja gar so übertreiben und ein wenig bei der Wahrheit bleiben. 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